0: die Rettungskräfte erfolgt, berichtete er. In seiner abendlichen Videobotschaft nannte Selenskyj die Attacke eine absolute Grausamkeit der Russen.
1: Die Sicherheitsbehörden gehen im Fall eines Waffenlagers am Berliner Stadtrand von einem geplanten Anschlag aus. Bundesinnenminister Dobrindt erklärte, der Generalbundesanwalt habe die Ermittlungen übernommen, nachdem Verfassungsschutz und Polizei das Depot im Herbst entdeckt hatten. NDR, WDR und SZ hatten berichtet, darin hätten sich Schusswaffen und Munition befunden. Die Ermittler gehen demnach davon aus, dass das Versteck russischen Agenten dienen sollte. Ein Verdächtiger, der das Lager angelegt haben soll, wurde laut Dobrindt in Rumänien festgenommen. Die vergangenen 12 Monate waren die trockensten, seitdem in Österreich Wetterdaten aufgezeichnet werden. Dort tritt nach wochenlanger Hitze jetzt ein Dürre-Sofortprogramm in Kraft. Aus Wien, David Freches.
2: Bauern müssen 2 Monate lang keine Sozialversicherungsbeiträge zahlen. Dieser Erlass beträgt rund 140 Millionen Euro. Der Staat geht quasi in Vorleistung, will sich das Geld aber später über geringere Zuschüsse zu den Pensionen der Bauern zurückholen. Außerdem fließen jeweils 25 Millionen Euro in die Dürreversicherung und Kredithilfen. Die Bundesregierung hat angekündigt, dass ein Klimagesetz kommen soll, mit dem Ziel, das Land bis 2040 klimaneutral zu machen.
1: Nach Gewaltexzessen im Erstrundenpokalspiel Waldhof Mannheim gegen Kaiserslautern will der DFB die Vorkommnisse aufarbeiten. Immer wieder waren während des Fußballspiels Feuerwerks- und Rauchkörper gezündet und Gegenstände aufs Feld geworfen worden. Beim Stand von 0:0 vor der Verlängerung stand die Partie kurz vor dem Abbruch. Als die Spieler beider Teams vor geworfenen Pyrofackeln in die Kabinen flüchten mussten, sicherten zwischenzeitlich Reiterstaffeln und Polizisten mit Hunden den Rasen. Nach einem angedrohten Abbruch wurde dann doch wieder angepfiffen. Kaiserslautern gewann mit 1:0. Das waren die Nachrichten. Das Wetter in Deutschland. Im Südosten abnehmender Regen, sonst weitere Schauer. Im Nordosten und Süden wechselnd, bewölkt und meist trocken. Minimal 15 bis 6 Grad. Am Tag teils Schauer und einzelne Gewitter, später im Nordosten und im Süden länger freundlich. Maximal 12 bis 25 Grad. Am Sonntag heiter bis wolkig, teils Schauer, 18 bis 26 Grad. Die Zeit, es ist jetzt 2:03 Uhr.
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1: Um 3 Uhr mit Katja Kindermann. Bei russischen Drohnenangriffen sind in der ukrainischen Großstadt Kryvyj Rih mindestens 15 Menschen in einem Einkaufszentrum getötet und etwa 130 verletzt worden. Aus der Nachrichtenredaktion Torben Müller.
2: Präsident Selenskyj sprach in einem Beitrag von einem absolut zynischen und hinterhältigen Angriff auf ein gewöhnliches Einkaufszentrum. Nach seinen Angaben griffen die Drohnen in 2 Wellen an. Eine halbe Stunde nach dem ersten Treffer und dem Ausbruch eines Brandes sei ein erneuter Angriff auf die Rettungskräfte erfolgt, berichtete er. In seiner abendlichen Videobotschaft nannte Selenskyj die Attacke eine absolute Grausamkeit der Russen.
1: Die Sicherheitsbehörden gehen im Fall eines Waffenlagers am Berliner Stadtrand von einem geplanten Anschlag aus. Bundesinnenminister Dobrindt erklärte, der Generalbundesanwalt habe die Ermittlungen übernommen, nachdem Verfassungsschutz und Polizei das Depot im Herbst entdeckt hatten. NDR, WDR und SZ hatten berichtet, darin hätten sich Schusswaffen und Munition befunden. Die Ermittler gehen demnach davon aus, dass das Versteck russischen Agenten dienen sollte. Ein Verdächtiger, der das Lager angelegt haben soll, wurde laut Dobrindt in Rumänien festgenommen. Die vergangenen 12 Monate waren die trockensten, seitdem in Österreich Wetterdaten aufgezeichnet werden. Dort tritt nach wochenlanger Hitze jetzt ein Dürre-Sofortprogramm in Kraft. Aus Wien, David Freches.
3: Bauern müssen 2 Monate lang keine Sozialversicherungsbeiträge zahlen. Dieser Erlass beträgt rund 140 Millionen Euro. Der Staat geht quasi in Vorleistung, will sich das Geld aber später über geringere Zuschüsse zu den Pensionen der Bauern zurückholen. Außerdem fließen jeweils 25 Millionen Euro in die Dürreversicherung und Kredithilfen. Die Bundesregierung hat angekündigt, dass ein Klimagesetz kommen soll, mit dem Ziel, das Land bis 2040 klimaneutral zu machen.
1: Erstmals seit 2010 haben die deutschen Springreiter bei den Weltmeisterschaften Gold geholt. Das Team von Bundestrainer Otto Becker zeigte in Aachen auch in der dritten und letzten Teilprüfung eine starke Leistung. Silber sicherte sich das Team aus Belgien, den dritten Platz belegte Großbritannien. Das waren die Nachrichten. Das Wetter in Norddeutschland, in Deutschland. Am Tage teils Schauer und einzelne Gewitter, später im Nordosten und südlich der Donau länger freundlich und allgemein trockener. Maximal 12 bis 25 Grad. Am Sonntag heiter bis wolkig, teils Schauer, 18 bis 26 Grad. Und am Montag in der Nordhälfte wechselhaft mit Schauern, im Süden oft freundlich. Die Temperaturen liegen dann bei 19 bis 28 Grad. Die Zeit, es ist jetzt 3 Uhr und 3 Minuten.
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1: Um 4 Uhr mit Katja Kindermann. Bei russischen Drohnenangriffen sind in der ukrainischen Großstadt Kryvyi Rih mindestens 15 Menschen in einem Einkaufszentrum getötet und etwa 130 verletzt worden. Aus der Nachrichtenredaktion Torben Müller.
2: Präsident Selenskyj sprach in einem Beitrag von einem absolut zynischen und hinterhältigen Angriff auf ein gewöhnliches Einkaufszentrum. Nach seinen Angaben griffen die Drohnen in zwei Wellen an. Eine halbe Stunde nach dem ersten Treffer und dem Ausbruch eines Brandes sei ein erneuter Angriff auf die Rettungskräfte erfolgt, berichtete er. In seiner abendlichen Videobotschaft nannte Selenskyj die Attacke eine absolute Grausamkeit der Russen.
1: Angesichts wiederkehrender Hitzewellen fordert der Städtetag ein Umdenken bei der Verkehrsplanung. Die Reduzierung von Parkplätzen und Straßen werden in der Zukunft unvermeidbar sein, wenn man mit den Auswirkungen des Klimawandels klarkommen wolle, sagt der Städtetag-Präsident Jung der Neuen Osnabrücker Zeitung. Wo Bäume gepflanzt oder Regenspeicher angelegt werden würden, müsse anderes weichen. Statt sechsspurige Straßen brauchten Städte mehr Anwohnerparken, Carsharing und Jobräder sowie einen stärkeren öffentlichen Nahverkehr. Orientieren könne man sich an Städten wie Kopenhagen, Amsterdam oder Oslo, in denen das gut funktioniere, sagte der Leipziger Oberbürgermeister. Die vergangenen 12 Monate waren die trockensten, seitdem in Österreich Wetterdaten aufgezeichnet werden. Dort tritt nach wochenlanger Hitze jetzt ein Dürre-Sofortprogramm in Kraft. Aus Wien, David Freches.
3: Bauern müssen 2 Monate lang keine Sozialversicherungsbeiträge zahlen. Dieser Erlass beträgt rund 140 Millionen Euro. Der Staat geht quasi in Vorleistung, will sich das Geld aber später über geringere Zuschüsse zu den Pensionen der Bauern zurückholen. Außerdem fließen jeweils 25 Millionen Euro in die Dürreversicherung und Kredithilfen. Die Bundesregierung hat angekündigt, dass ein Klimagesetz kommen soll, mit dem Ziel, das Land bis 2040 klimaneutral zu machen.
1: Nach Gewaltexzessen im Erstrundenpokalspiel Waldhof Mannheim gegen Kaiserslautern will der DFB die Vorkommnisse aufarbeiten. Das Fußballspiel stand am Abend bei 0:0 vor der Verlängerung, kurz vor dem Abbruch. Immer wieder waren während der Partie Feuerwerks- und Rauchkörper gezündet und Gegenstände aufs Feld geworfen worden. Als die Spieler beider Teams vor geworfenen Pyrofackeln in die Kabinen flüchten mussten, sicherten zwischenzeitlich Reiterstaffeln und Polizisten mit Hunden den Rasen. Nach einem angedrohten Abbruch konnte das Spiel doch wieder angepfiffen werden. Kaiserslautern gewann letztlich mit 1:0. Das waren die Nachrichten. Das Wetter in Deutschland. Am Tage teils Schauer und einzelne Gewitter, später im Nordosten und südlich der Donau länger freundlich und allgemein trockener. Maximal 12 bis 25 Grad. Am Sonntag heiter bis wolkig, teils Schauer, 18 bis 26 Grad. Die Zeit, es ist jetzt 4:03.
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1: Um 5 Uhr mit Katja Kindermann. Bei russischen Drohnenangriffen sind in der ukrainischen Großstadt Kryvyi Rih mindestens 15 Menschen in einem Einkaufszentrum getötet und etwa 130 verletzt worden. Aus der Nachrichtenredaktion Torben Müller.
2: Präsident Selenskyj sprach in einem Beitrag von einem absolut zynischen und hinterhältigen Angriff auf ein gewöhnliches Einkaufszentrum. Nach seinen Angaben griffen die Drohnen in zwei Wellen an. Eine halbe Stunde nach dem ersten Treffer und dem Ausbruch eines Brandes sei ein erneuter Angriff auf die Rettungskräfte erfolgt, berichtete er. In seiner abendlichen Videobotschaft nannte Selenskyj die Attacke eine absolute Grausamkeit der Russen.
1: Angesichts wiederkehrender Hitzewellen fordert der Städtetag ein Umdenken bei der Verkehrsplanung. Die Reduzierung von Parkplätzen und Straßen werden in der Zukunft unvermeidbar sein, wenn man mit den Auswirkungen des Klimawandels klarkommen wolle, sagt der Städtetagpräsident Jung der Neuen Osnabrücker Zeitung. Wo Bäume gepflanzt oder Regenspeicher angelegt würden, müsse anderes weichen. Statt sechsspurige Straßen brauchten Städte mehr Anwohnerparken, Carsharing und Jobräder sowie einen stärkeren öffentlichen Nahverkehr. Orientieren könne man sich an Städten wie Kopenhagen, Amsterdam oder Oslo, in denen das gut funktioniere, sagte der Leipziger Oberbürgermeister. Die Kurzvideoplattform TikTok zahlt in den USA 400 Millionen Dollar, um einen Rechtsstreit beizulegen. Dabei geht es um den Datenschutz von Kindern und Jugendlichen. Das US-Justizministerium warf TikTok und seinem chinesischen Mutterkonzern ByteDance vor, persönliche Daten von Nutzern unter 13 Jahren gesammelt zu haben, ohne die Zustimmung der Eltern einzuholen. Das Justizministerium stimmte dem Vergleich zu und verwies darauf, dass TikTok seine Datenschutzpraxis inzwischen geändert habe. In der ersten Runde des DFB-Pokals endete das Südwest-Derby zwischen Mannheim und Kaiserslautern 0:1. Aber das Weiterkommen der Pfälzer wurde zur Nebensache. Es gab schwerste Ausschreitungen, die fast zum Spielabbruch geführt hätten. Aus der Nachrichtenredaktion Doris Schleich.
3: Richtig heikel wurde die Lage, als es beim Stand von 0:0 in die Verlängerung gehen sollte. Erst gingen die Spieler beider Mannschaften aufeinander los, dann wurden sie von den Rängen mit Pyrotechnik beschossen. Anhänger stürmten das Spielfeld. Fußballer und Schiedsrichter flüchteten in die Kabine, ein Großaufgebot von Polizei und Beamten zu Pferde kesselten die Randalierer ein. Auf zahlreiche sogenannte Fans warten nun Ermittlungen wegen Körperverletzung, Angriffe auf Polizeibeamte, Verstöße gegen das Sprengstoffgesetz und Landfriedensbruch.
1: Die weiteren Ergebnisse vom Abend: Stuttgart-Rostock 4:0, Karlsruhe mit 2:1 in Münster und Frankfurt beim Fünftligisten St. Tönis mit 11:0. Das waren die Nachrichten. Das Wetter in Deutschland. Am Tage teils Schauer und einzelne Gewitter, später im Nordosten und südlich der Donau länger freundlich, bei maximal 12 bis 25 Grad. Es ist 5.03 Uhr.
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0: 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Um 6 Uhr mit Markus Neumann. Der Leipziger Energiehändler VNG sieht die Gasversorgung im kommenden Winter trotz nur halb gefüllter Speicher nicht in Gefahr. Konzernchef Ulf Heidmüller sagte dem MDR, die Gasversorgung in Deutschland sei heute deutlich breiter aufgestellt als noch in der Energiekrise 2022. Der Grund für die derzeit geringen Füllstände sei der Preis. Weil Gas aktuell aufgrund der geopolitischen Situation teuer gehandelt werde, fehle den Händlern den Anreiz, Gas einzuspeichern. Vor dem heutigen Landesparteitag der thüringischen CDU in Eisenach hat sich die Parteiführung hinter Ministerpräsident Mario Vogt gestellt. Fraktionschef Andreas Bühl sagte dem MDR, bei den Angriffen gegen Vogt gehe es darum, das Land und die Landesregierung zu destabilisieren. Hintergrund sind Plagiatsvorwürfe gegen den MP und die Kritik am Einsatz künstlicher Intelligenz bei Reden des CDU-Politikers. Bei dem Landesparteitag will Vogt erneut für den Landesvorsitz kandidieren. Nach einem russischen Drohnenangriff auf ein Einkaufszentrum in der ukrainischen Stadt Kryvyi Rih ist die Zahl der Toten auf mindestens 16 gestiegen. Nach ukrainischen Angaben wurden 130 Menschen verletzt. Präsident Volodymyr Selenskyj verurteilte den Angriff in seiner Heimatstadt als zynisch. Eine halbe Stunde nach dem ersten Einschlag sei das Einkaufszentrum von einer zweiten Drohne getroffen worden. In den USA hat die Kurzvideoplattform TikTok einen Vergleich mit den Behörden erzielt. Wie das Justizministerium mitteilte, zahlt das Unternehmen 400 Millionen Dollar, damit das Verfahren eingestellt wird. Ein Schuldeingeständnis sei damit aber nicht verbunden. TikTok wurde 2024 verklagt, weil die Plattform Daten von Kindern unter 13 Jahren gesammelt hatte, ohne dafür die Zustimmung der Eltern einzuholen. Der Konzern selbst wies die Vorwürfe zurück. In der ersten Runde des DFB-Pokals ist es beim Derby zwischen Waldhof Mannheim und dem 1. FC Kaiserslautern zu schweren Ausschreitungen gekommen. Nach Angaben der Polizei mussten insgesamt 85 Personen medizinisch betreut werden. Mehrere Fußballfans wurden vorläufig festgenommen. Die Partie in Mannheim gewann Kaiserslautern am Ende mit 1:0. Stuttgart setzte sich mit 4:0 gegen Rostock durch, Preußen Münster unterlag dem Karlsruher SC mit 1:2 und Eintracht Frankfurt besiegte den Oberligisten St. Tönis mit 11:0. Das waren die Nachrichten.
1: Das Wetter für die MDR Schlagerwelt. Heute erwartet uns wechselhaftes Wetter mit gelegentlicher Sonne, aber auch einigen Schauern und Gewittern. Die Höchstwerte liegen bei 18 bis 22 Grad. Morgen am Sonntag sehen wir da nur selten Regen und die Sonne zeigt sich wieder häufiger. Maximal werden da 18 bis 21 Grad erreicht und in die neue Woche geht es dann mit wechselnder Bewölkung und trockenem Wetter. Dabei wird es wieder etwas wärmer.
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1: Heute mit Dr. Johann Schneider aus Halle.
2: Den Namen Václav Havel habe ich als Jugendlicher bei Radio Freies Europa Anfang der 1980er Jahre zum ersten Mal gehört. Ich habe sehr genau hingehört, wenn von ihm gesprochen wurde, weil das meist mit Respekt und viel Bewunderung geschah. Besonders überzeugt hat er mich mit seinen eigenen Worten. Zum Beispiel, wenn er davon sprach, dass wir umso tiefer unsere Hoffnung bewahren müssen, je ungünstiger eine Situation für uns ist. Denn die Hoffnung ist der Lebensodem in einer ausweglosen Situation. Wer die Tschechoslowakei oder Rumänien der 1980er Jahre noch kennt, weiß um die tiefe Depression und Lethargie in diesen und den anderen Ländern. Hoffnung, sagt Havel, ist nicht Optimismus. Es ist nicht einfach die Überzeugung, dass alles schon gut ausgehen wird. Nein, Hoffnung ist ein Elixier in offenen Situationen, gerade wenn unklar ist, ob etwas gut ausgeht oder nicht. Dann ist Hoffnung die Gewissheit, dass das, was wir tun, was wir denken, wie wir handeln, was wir unterlassen, Sinn macht, ohne Rücksicht darauf, wie es dann womöglich ausgeht. Darauf vertraue ich bis heute und darauf hoffe ich. Ich bin sehr dankbar, dass Václav Havel, der Mitbegründer der Charta 77 in Prag, den Weg unseres Nachbarlandes in die Demokratie Europas so überzeugend gegangen ist. Für mich bleibt er ein Vorbild.
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0: 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Um 7 Uhr mit Markus Neumann. Der Leipziger Energiehändler VNG sieht die Gasversorgung in kommendem Winter trotz nur halb gefüllter Speicher nicht in Gefahr. Konzernchef Ulf Heidmüller sagte dem MDR, die Gasversorgung in Deutschland sei heute deutlich breiter aufgestellt als noch in der Energiekrise 2022. Der Grund für die derzeit geringen Füllstände sei der Preis. Weil Gas aktuell aufgrund der geopolitischen Situation teurer gehandelt werde, fehle den Händlern der Anreiz, Gas einzuspeichern. Vor dem heutigen Landesparteitag der thüringischen CDU in Eisenach hat sich die Parteiführung hinter Ministerpräsident Mario Vogt gestellt. Fraktionschef Andreas Bühl sagte dem MDR, bei den Angriffen gegen Vogt gehe es darum, das Land und die Landesregierung zu destabilisieren. Hintergrund sind Plagiatsvorwürfe gegen den MP und die Kritik am Einsatz künstlicher Intelligenz bei Reden des CDU-Politikers. Bei dem Landesparteitag will Vogt erneut für den Landesvorsitz kandidieren. Nach einem russischen Drohnenangriff auf ein Einkaufszentrum in der ukrainischen Stadt Kryvyi Rih ist die Zahl der Toten auf mindestens 16 gestiegen. Nach ukrainischen Angaben wurden 130 Menschen verletzt. Präsident Wolodymyr Selenskyj verurteilte den Angriff in seiner Heimatstadt als zynisch. Eine halbe Stunde nach dem ersten Einschlag sei das Einkaufszentrum von einer zweiten Drohne getroffen worden. Die jüngsten Zollverhandlungen zwischen den USA und Kanada sind gescheitert. Das verkündete der US-Handelsbeauftragte Jamieson Graham. Kurz danach lief eine von Präsident Donald Trump gesetzte Frist aus. Damit treten nun neue Strafzölle in Höhe von 50% für bestimmte kanadische Produkte in Kraft. Beide Länder machten sich gegenseitig für das Scheitern der Verhandlungen verantwortlich. Kanada kündigte an, Gegenzölle zu erheben. In der ersten Runde des DFB-Pokals ist es beim Derby zwischen Waldhof Mannheim und dem 1. FC Kaiserslautern zu schweren Ausschreitungen gekommen. Nach Angaben der Polizei mussten insgesamt 85 Personen medizinisch betreut werden. Mehrere Fußballfans wurden vorläufig festgenommen. Die Partie in Mannheim gewann Kaiserslautern am Ende mit 1:0. Stuttgart setzte sich mit 4:0 gegen Rostock durch, Preußen Münster unterlag dem Karlsruher SC 1:2 und Eintracht Frankfurt besiegte den Oberligisten St. Tönis mit 11:0. Das waren die Nachrichten.
1: Das Wetter für die MDR-Schlagerwelt. Heute erwartet uns wechselhaftes Wetter mit gelegentlicher Sonne, aber auch einigen Schauern und Gewittern. Die Höchstwerte liegen bei 18 bis 22 Grad. Morgen am Sonntag sehen wir da nur selten Regen und die Sonne zeigt sich wieder häufiger. Maximal werden da 18 bis 21 Grad erreicht. Und in die neue Woche geht es dann mit wechselnder Bewölkung und trockenem Wetter. Dabei wird es wieder etwas wärmer.
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0: 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Um 8 Uhr mit Markus Neumann. Bundesaußenminister Johann Wadephul ist in die Ukraine gereist. Kurz vor dem 35. Unabhängigkeitstag des Landes sprach das Auswärtige Amt von einem Solidaritätsbesuch. Bei seiner Ankunft in Kiew verurteilte Wadephul die jüngsten russischen Drohnen- und Raketenangriffe. Der CDU-Politiker warf Moskau einen wahllosen Mord an Zivilisten vor. Erst gestern waren in der Ukraine 16 Menschen bei einer Attacke auf ein Einkaufszentrum getötet worden. Bei neuen Angriffen in der Nacht gab es mindestens 2 Tote. Der Leipziger Energiehändler VNG sieht die Gasversorgung im kommenden Winter trotz nur halb gefüllter Speicher nicht in Gefahr. Konzernchef Ulf Heidmüller sagte dem MDR, die Gasversorgung in Deutschland sei heute deutlich breiter aufgestellt als noch in der Energiekrise 2022. Der Grund für die derzeit geringen Füllstände sei der Preis. Weil Gas aktuell aufgrund der geopolitischen Situation teuer gehandelt werde, fehle den Händlern der Anreiz, Gas einzuspeichern. Vor dem heutigen Landesparteitag der thüringischen CDU in Eisenach hat sich die Parteiführung hinter Ministerpräsident Mario Vogt gestellt. Fraktionschef Andreas Bühl sagte dem MDR, bei den Angriffen gegen Vogt gehe es darum, das Land und die Landesregierung zu destabilisieren. Hintergrund sind Plagiatsvorwürfe gegen den MP und die Kritik am Einsatz künstlicher Intelligenz bei Reden des CDU-Politikers. Bei dem Landesparteitag will Vogt erneut für den Landesvorsitz kandidieren. In den USA hat die Kurzvideoplattform TikTok einen Vergleich mit den Behörden erzielt. Laut Justizministerium zahlt das Unternehmen 400 Millionen Dollar, damit das entsprechende Verfahren eingestellt wird. Ein Schuldeingeständnis sei damit nicht verbunden. TikTok war 2024 verklagt worden, weil die Plattform Daten von Kindern unter 13 Jahren gesammelt haben soll, ohne dafür die Zustimmung der Eltern einzuholen. In der ersten Runde des DFB-Pokals hat es beim Derby zwischen Mannheim und Kaiserslautern schwere Ausschreitungen gegeben. Laut Polizei mussten 85 Personen medizinisch betreut werden. Mehrere Fußballfans wurden vorläufig festgenommen. Die Partie in Mannheim gewann Kaiserslautern am Ende mit 1:0. Stuttgart setzte sich mit 4:0 gegen Rostock durch, Preußen Münster unterlag dem Karlsruher SC 1:2 und Eintracht Frankfurt besiegte den Oberligisten St. Tönis mit 11:0. Das waren die Nachrichten.
1: Das Wetter für die MDR Schlagerwelt. Heute erwartet uns wechselhaftes Wetter mit gelegentlicher Sonne, aber auch einigen Schauern und Gewittern. Die Höchstwerte liegen bei 18 bis 22 Grad. Morgen am Sonntag sehen wir da nur selten Regen und die Sonne zeigt sich wieder häufiger. Maximal werden da 18 bis 21 Grad erreicht. Und in die neue Woche geht es dann mit wechselnder Bewölkung und trockenem Wetter. Dabei wird es wieder etwas wärmer.
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1: Um 9 Uhr mit Markus Neumann. Bundesaußenminister Johann Wadephul ist zu einem Solidaritätsbesuch in die Ukraine gereist. Bei seiner Ankunft in Kiew verurteilte er die jüngsten russischen Drohnen- und Raketenangriffe. Die täglichen Bilder der Zerstörung dürften niemanden kalt lassen. Wadephul warf Moskau einen wahllosen Mord an Zivilisten vor. Erst gestern waren in der Ukraine 16 Menschen bei einer Attacke auf ein Einkaufszentrum getötet worden. Bei neuen Angriffen in der Nacht kamen mindestens 2 Menschen ums Leben. Der Leipziger Energiehändler VNG sieht die Gasversorgung im kommenden Winter trotz nur halb gefüllter Speicher nicht in Gefahr. Konzernchef Ulf Heidmüller sagte dem MDR, die Gasversorgung in Deutschland sei heute deutlich breiter aufgestellt als noch in der Energiekrise 2022. Der Grund für die derzeit geringen Füllstände sei der Preis. Weil Gas aktuell aufgrund der geopolitischen Situation teuer gehandelt werde, fehle den Händlern der Anreiz, Gas einzuspeichern. Vor dem heutigen Landesparteitag der thüringischen CDU in Eisenach hat sich die Parteiführung hinter Ministerpräsident Mario Vogt gestellt. Fraktionschef Andreas Bühl sagte dem MDR, bei den Angriffen gegen Vogt gehe es darum, das Land und die Landesregierung zu destabilisieren. Hintergrund sind Plagiatsvorwürfe gegen den MP und die Kritik am Einsatz künstlicher Intelligenz bei Reden des CDU-Politikers. Bei dem Landesparteitag will Vogt erneut für den Landesvorsitz kandidieren. Die jüngsten Zollverhandlungen zwischen den USA und Kanada sind gescheitert. Das verkündete der US-Handelsbeauftragte Jamieson Greer. Kurz danach lief eine von Präsident Donald Trump gesetzte Frist aus. Damit treten nun neue Strafzölle in Höhe von 50% für bestimmte kanadische Produkte in Kraft. Beide Länder machten sich gegenseitig für das Scheitern der Verhandlungen verantwortlich. Kanada kündigte an, Gegenzölle zu erheben. In der ersten Runde des DFB-Pokals hat es beim Derby zwischen Mannheim und Kaiserslautern schwere Ausschreitungen gegeben. Laut Polizei mussten 85 Personen medizinisch betreut werden. Mehrere Fußballfans wurden vorläufig festgenommen. Die Partie in Mannheim gewann Kaiserslautern am Ende mit 1:0. Stuttgart setzte sich mit 4:0 gegen Rostock durch. Preußen Münster unterlag dem Karlsruher SC 1:2 und Eintracht Frankfurt besiegte den Oberligisten St. Tönis mit 11:0. Das waren die Nachrichten.
2: Das Wetter in der Schlagerwelt: in Teilen Sachsen-Anhalts länger trocken, sonst wiederholt teils gewittriger Regen. Im Laufe des Nachmittags allmählich mehr Sonne, bei Höchstwerten von 17 bis 21 Grad. Dazu weht ein auffrischender Westwind. In der Nacht nach letzten Schauern überwiegend trocken, teils sternklar, Tiefstwerte 11 bis 6 Grad. Morgen örtlich Frühnebel, sonst reichlich Sonne, später Quellwolken, vereinzelt Schauer, Höchstwerte 18 bis 21 Grad. Am Montag häufiger Sonne, leichter Temperaturanstieg.
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2: Guten Morgen in nah und fern und willkommen im Programm der MDR Schlagerwelt. Ich freue mich, dass wir gemeinsam in den heutigen Tag starten. Ich wünsche Ihnen einen wundervollen, vergnüglichen Sonnabend sowie ein entspanntes, erholsames Augustwochenende. Sowie jetzt viel Freude mit Andrea Jürgens und immer wieder Sehnsucht nach dir.
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Patrick Lindner könnte den Wetterbericht für heute geschrieben haben, wenn er flehend fordert, bring mir die Sonne wieder zurück. Aber der Regen, der tut nicht nur der Natur, sondern auch uns ganz gut. Und nach Regen folgt bekanntlich auch wieder Sonnenschein. Mehr zum Wetter dann später. Guten Morgen, schön, dass wir gemeinsam in den heutigen Sonnabend starten. Heute ist der 22. August 2026, also der 234. Tag des Jahres. Bis zum Jahresende sind es damit nur noch 131. Wir sind weiterhin im Sternzeichen Löwe und da feiern heute Tim, Timo, Timotheus, Arnulf, Siegfried, Sigrid und Regina ihren Namenstag. Sonnenaufgang war um 6.20 Uhr, untergehen wird sie dann um 20.29 Uhr. Der Mond, der geht heute um 17.54 Uhr auf. Mehr zum Start in den heutigen Tag gibt es auch gleich dann im Wort zum Tag, heute mit Johann Schneider aus Halle an der Saale. Vorher noch etwas Musik, da habe ich einen Klassiker mit Thomas Fritsch für Sie und davor der aktuelle Titel von Cora, mit dir würde ich gern, der momentan auf Platz 14 der ARD-Schlager-Hitparade zu finden.

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2: Den Namen Václav Havel habe ich als Jugendlicher bei Radio Freies Europa Anfang der 1980er Jahre zum ersten Mal gehört. Ich habe sehr genau hingehört, wenn von ihm gesprochen wurde, weil das meist mit Respekt und viel Bewunderung geschah. Besonders überzeugt hat er mich mit seinen eigenen Worten. Zum Beispiel, wenn er davon sprach, dass wir umso tiefer unsere Hoffnung bewahren müssen, je ungünstiger eine Situation für uns ist. Denn die Hoffnung ist der Lebensodem in einer ausweglosen Situation. Wer die Tschechoslowakei oder Rumänien der 1980er Jahre noch kennt, weiß um die tiefe Depression und Lethargie in diesen und den anderen Ländern. Hoffnung, sagt Havel, ist nicht Optimismus. Es ist nicht einfach die Überzeugung, dass alles schon gut ausgehen wird. Nein, Hoffnung ist ein Elixier in offenen Situationen, gerade wenn unklar ist, ob etwas gut ausgeht oder nicht. Dann ist Hoffnung die Gewissheit, dass das, was wir tun, was wir denken, wie wir handeln, was wir unterlassen, Sinn macht, ohne Rücksicht darauf, wie es dann womöglich ausgeht. Darauf vertraue ich bis heute und darauf hoffe ich. Ich bin sehr dankbar, dass Václav Havel, der Mitbegründer der Charta 77 in Prag, den Weg unseres Nachbarlandes in die Demokratie Europas so überzeugend gegangen ist. Für mich bleibt er ein Vorbild.
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0: Das Wetter in der Schlagerwelt, meist wolkig, in Teilen Sachsen-Anhalts dabei länger trocken, sonst wiederholt gewittriger Regen, im Laufe des Nachmittags allmählich mehr Sonne. Bei Höchstwerten von 17 bis 21 Grad, dazu weht ein auffrischender Westwind. In der Nacht nach letzten Schauern meist trocken, teils sternklar, Tiefstwerte 11 bis 6 Grad. Morgen örtlich Frühnebel, sonst meist sonnig, später Quellwolken, vereinzelt Schauer, Höchstwerte 18 bis 21 Grad. Am Montag mehr Sonne, leichter Temperaturanstieg.
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0: Guten Morgen und herzlich willkommen hier in der MDR Schlagerwelt an diesem Sonnabend. Morgen kommen Sie gut in den Tag mit Ihren Lieblingsschlagern. Ich wünsche Ihnen dazu vergnügliche und unterhaltsame Stunden mit unserem Programm sowie ein entspanntes, erholsames Augustwochenende. Liebe Grüße gehen heute nach Geier, Freiberg, Stadtilm, Tabarz, Sangerhausen und auch nach Haltensleben. Freuen wir uns jetzt auf die Schlager mit Oliver Heidt, Muck und Gabi Baginski und die ist morgen live zu sehen beim 43. Kickelhahnfest in Ilmenau.

0: Deckel auf, Deckel zu, das war die unvergleichliche Hanne Haller in der MDR Schlagerwelt. Gestern Abend, da ging es in der ARD Schlagerhitparade auf eine große Schlagerreise mit den Stars aus allen Himmelsrichtungen. Dazu kamen die von Ihnen ausgewählten Top 15 und natürlich 5 Neuvorstellungen. Und die kamen diesmal von Wolfgang Petri, Laura und Marc featuring Amber, Relax, Bianca und den Cowboys. Unter den Top 15, da hat sich ganz schön was getan, nachdem die Rodensteiner nach ihrem Ausscheiden ja den ersten Platz jetzt geräumt haben. Alle 5 Neuvorschläge aus der letzten Woche konnten sich nämlich platzieren. Der höchste sogar von 0 auf 1. Graziano und Sunrise mit Una Notte Italiana.
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0: 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Um 10 Uhr mit Markus Neumann. In Eisenach beginnt zur Stunde der Parteitag der Thüringer CDU. Die Delegierten wollen dabei einen neuen Vorstand bestimmen und wirtschaftspolitische Leitlinien für den Freistaat beschließen. Außerdem tritt Ministerpräsident Mario Vogt erneut als CDU-Parteichef an. Das Abstimmungsergebnis wird mit Spannung erwartet. Der Regierungschef steht unter Druck, unter anderem wegen Plagiatsvorwürfen bezüglich seiner Doktorarbeit. Die Parteiführung hatte Vogt demonstrativ den Rücken gestärkt. Bundesaußenminister Johann Wadephul ist zu einem Solidaritätsbesuch in die Ukraine gereist. Bei seiner Ankunft in Kiew verurteilte er die jüngsten russischen Drohnen- und Raketenangriffe. Die täglichen Bilder der Zerstörung dürften niemanden kalt lassen. Wadephul warf Moskau einen wahllosen Mord an Zivilisten vor. Erst gestern waren in der Ukraine 16 Menschen bei einer Attacke auf ein Einkaufszentrum getötet worden. Bei neuen Angriffen in der Nacht kamen mindestens 2 Menschen ums Leben. In den USA hat die Kurzvideoplattform TikTok einen Vergleich mit den Behörden erzielt. Laut Justizministerium zahlt das Unternehmen 400 Millionen Dollar, damit das entsprechende Verfahren eingestellt wird. Ein Schuldeingeständnis sei damit aber nicht verbunden. TikTok war 2024 verklagt worden, weil die Plattform Daten von Kindern unter 13 Jahren gesammelt haben soll, ohne dafür die Zustimmung der Eltern einzuholen. In Magdeburg wird heute der Christopher Street Day gefeiert. Die Veranstalter rechnen mit etwa 10.000 Teilnehmern. Die Demo am Mittag findet unter erhöhten Sicherheitsvorkehrungen statt. Wie die Polizei dem MDR mitteilte, soll der Domplatz mit schweren mobilen Sperrelementen gesichert werden. Auch mehrere Straßen würden abgeriegelt. Am Rande des CSD in Berlin war Ende Juli ein Islamist in eine Menschenmenge gefahren. Dabei wurde eine Frau getötet, Dutzende Menschen wurden verletzt. Nach den schweren Fankrawallen beim DFB-Pokalderby in Mannheim müssen die betroffenen Vereine mit Konsequenzen rechnen. Der Deutsche Fußballbund kündigte an, die Vorfälle umfassend aufzuklären. Während der Partie gegen Kaiserslautern war am Abend Pyrotechnik gezündet worden. Außerdem stürmten Fußballfans das Spielfeld. Laut Polizei wurden 35 Beamte verletzt. Insgesamt seien 85 Personen medizinisch betreut worden, 8 von ihnen im Krankenhaus. Außerdem gab es mehrere Festnahmen. Das waren die Nachrichten.
1: Das Wetter in der Schlagerwelt, meist wolkig, in Teilen Sachsen-Anhalts dabei länger trocken, sonst wiederholt gewittriger Regen, im Laufe des Nachmittags allmählich mehr Sonne. Bei Höchstwerten von 17 bis 21 Grad, dazu weht ein auffrischender Westwind. In der Nacht nach letzten Schauern meist trocken, teils sternklar, Tiefstwerte 11 bis 6 Grad. Morgen örtlich Frühnebel, sonst meist sonnig, später Quellwolken, vereinzelt Schauer, Höchstwerte 18 bis 21 Grad. Am Montag mehr Sonne, leichter Temperaturanstieg.
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1: Guten Morgen, ich begrüße Sie hier in der MDR Schlagerwelt, wünsche einen guten Start in den heutigen Sonnabend sowie ein entspanntes, erholsames Wochenende. Adamo, der besingt gleich die schönen Damen, die immer an einer Tankstelle vorbeikamen. Und es soll ja sogar Pilger gegeben haben, die die besungene Tankstelle einst gesucht haben sollen. Aber hören Sie die ganze Geschichte jetzt selbst.
3: Also

0: Das war Roger Whittaker und der Sang Hab ich dir heute schon gesagt und hab ich Ihnen denn schon gesagt, dass ich es klasse finde, dass Sie die MDR-Schlagerwelt eingeschaltet haben und jetzt mir zuhören. Vielen Dank dafür. Stadtfest, gut und schön, aber die Leutenberger, die lassen es heute so richtig krachen. Eine ganze Festwoche gibt's gerade zum 700-jährigen Stadtjubiläum. Und das Wochenende, das ist randvoll mit Höhepunkten. MDR-Reporter Uwe Kelm, was steht denn da am Vormittag heute auf dem Programm?
1: So gegen 11 Uhr fahren die Feengrotten-Classics durch den Ort und ab dem Mittag wird's dann in Leutenberg richtig voll. Der Festumzug, der stellt sich auf, 13.30 Uhr geht's da los. Der Umzug, der wird mehr als einen halben Kilometer lang sein. 40 Gruppen sind angesagt, die Leutenberger kommen natürlich mit vielen Vereinen, die Partnerstadt aus Franken, die Kampsdorfer Schallmeinkapelle und noch mehr. Und dafür muss dann der Kreisverkehr auch gesperrt werden. Parken kann man immer noch am Ortseingang und wer rechtzeitig da ist und ein bisschen Glück hat, der kriegt am Bahnhof noch einen Parkplatz. Und abends geht's dann los im Festzelt auf dem Markt. Da ist der Eintritt frei, wenn Night Fever spielt.
0: Wer mit Kindern oder Enkeln kommt, ist denn für den da auch was los?
1: Hüpfburg, Torwandschießen und natürlich das Schwimmbad. Also es ist für jedes Alter was dabei, das ganze Wochenende. Und sonntags gibt's dann sogar noch richtig was auf dem Teller. Mittagessen im Festzelt mit Thüringer Klößen, Gulasch und Rotkraut. Und das geht sogar ohne Vorbestellung.
0: Leutenberg feiert 700-jähriges, das Wochenende ist nochmal gut bestückt, das Finale mit dem heutigen Festumzug, das steht noch an. Und bei mir steht jetzt Alma Kogen an mit So fängt es immer an. Sie hören die MDR Schlagerwelt am Sonnabendvormittag.

0: Das Wetter in der Schlagerwelt, in Teilen Sachsen-Anhalts länger trocken, sonst wiederholt teils gewittriger Regen. Im Laufe des Nachmittags allmählich mehr Sonne, bei Höchstwerten von 17 bis 21 Grad. Dazu weht ein auffrischender Westwind. In der Nacht nach letzten Schauern überwiegend trocken, teils sternklar, Tiefstwerte 11 bis 6 Grad. Morgen örtlich Frühnebel, sonst reichlich Sonne, später Quellwolken, vereinzelt Schauer, Höchstwerte 18 bis 21 Grad. Am Montag häufiger Sonne, leichter Temperaturanstieg.
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0: Ein herzliches Willkommen hier in der Schlagerwelt. Ihnen einen vergnüglichen und unterhaltsamen Sonnabendvormittag sowie ein entspanntes, erholsames Wochenende im August 2026. Liebe Grüße gehen jetzt nach Limburg, Hinte, Wieg auf Rügen, Gera, Probstzella, Ludwigstadt, Dörfles-Esbach und auch nach Stendal. Musik erklingt nun zu Ihrer Freude von Gerd Christian, Xanadu und Julian Frank.
2: Ja.

0: Verdammt, ich lieb dich. Lange Zeit war das der Song, der am längsten auf Platz 1 der deutschen Singlied-Parade stand und erst von Apache und Udo Lindenberg verdrängt wurde. Matthias Reim zu hören am Sonnabendvormittag.
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0: In Utvella in Schweden erblickte sie am 22. August 1945 das Licht der Welt, Silvia Fredhammer. Als Kind wollte sie Konzertpianistin werden, wie sie auch Gisela May am 10. Juli 1988 in deren Sendung

0: Speziell also Kinderpsychologie. Und dann habe ich gedacht, zuerst einen richtigen Beruf.
1: Ja, wie man sagt.
0: Und danach
2: diesen Beruf.
1: Und dann haben Sie im gleichen Jahr, wo Sie das Staatsexamen gemacht haben für Kinderpsychologie, Ihre erste Langspielplatte aufgenommen und Ihre erste TV-Show.
0: Ja, also da müssen das kann Sie nicht wahr sein.
1: Das ist unglaublich.
0: Aber das ist wahr.
1: Also müssen Sie eine Kondition haben, die wirklich sehr, sehr gut ist. Treiben Sie Sport?
0: Ja. Ja, also Tanz, Jazz, Ballett. Und wenn ich ein Kind war, so habe ich viele, wie heißt es, Kunstdrucken. Nicht Skilaufen, sondern
1: Eislaufen.
0: Ja.
1: Eiskunstlaufen.
0: Mhm.
1: Oh ja, die berühmten Pirouetten und
0: wie sagt man, zu Pirouetten diesen, und zu viel Sprungen. Auf viel hier.
1: Und viel.
0: Ja, ist der.
1: Ja, auf den Boden gelegen.
0: Und es tut weh.
1: Ja, sicher. Das Singen tut nicht ganz so weh, aber es macht halt auch hin und wieder, es kostet Nerven, man wird nervös.
0: Ja.
1: Sind Sie nervös vor einem Konzert?
0: Immer,
1: ja. Ja. Aber die Kunst ist, dass man es einem nicht anmerkt. Und ich glaube, wenn man nicht ein bisschen nervös wäre, wird es dann auch langweilig, ja?
0: Ja, finde ich, ja. Mhm. Hoffe ich.
1: Ja. Silvia, sind Sie eine emanzipierte Frau?
0: Ja, zu Hause.
1: Ihre Musik, Silvia Friedhammer, ist eigentlich, man kann sie nicht einordnen. Es ist also kein Disco-Sound, es ist keine Rockmusik. Sie liegen so dazwischen. Wenn man sich die Medien anschaut und die Musikprogramme in den Medien, sind Sie damit zufrieden, was Sie so anbieten in der Breite des musikalischen Spektrums?
0: Wir sprechen viel über das, wenn wir so auf Tourneen sind.
1: Ja,
0: also dass heute vielleicht ist, man spielt im Radio und man kauft von derselben Musik viel. Und dann vergisst man vielleicht ein bisschen die nicht auf die Hitliste sind. Und vorher war es nicht so. Und damit bin ich nicht zufrieden, weil es gibt Möglichkeiten, mehr Abwechslung.
3: So, jetzt wissen Sie einiges mehr über Silvia Friedhammer, die immer ein gern gesehener Gast sowohl in der DDR als auch in der Bundesrepublik war. Sie lebt heute in der Nähe von Bonn und sie feiert heute Geburtstag. Die MDR-Schlagerwelt gratuliert mit einem ihrer größten deutschen Erfolge,

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0: 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Um 11 Uhr mit Markus Neumann. In Eisenach hat der Parteitag der Thüringer CDU begonnen. Die Delegierten wollen dabei einen neuen Vorstand bestimmen und wirtschaftspolitische Leitlinien für den Freistaat beschließen. Außerdem tritt Ministerpräsident Mario Vogt erneut als CDU-Parteichef an. Das Abstimmungsergebnis wird mit Spannung erwartet. Der Regierungschef steht unter Druck, unter anderem wegen Plagiatsvorwürfen bezüglich seiner Doktorarbeit. Die Parteiführung hatte Vogt demonstrativ den Rücken gestärkt. Bundesaußenminister Johann Wadephul ist zu einem Solidaritätsbesuch in die Ukraine gereist. Bei seiner Ankunft in Kiew verurteilte er die jüngsten russischen Drohnen- und Raketenangriffe. Die täglichen Bilder der Zerstörung dürften niemanden kalt lassen. Wadephul warf Moskau einen wahllosen Mord an Zivilisten vor. Erst gestern waren in der Ukraine 16 Menschen bei einer Attacke auf ein Einkaufszentrum getötet worden. Bei neuen Angriffen in der Nacht kamen mindestens 2 Menschen ums Leben. Der Deutsche Städtetag hat gefordert, für mehr Hitzeschutz bei der Verkehrsplanung umzudenken. Präsident Burkhard Jung sagte der Neuen Osnabrücker Zeitung, wenn man mit den Auswirkungen des menschengemachten Klimawandels klarkommen wolle, seien weniger Parkplätze unvermeidbar. Auch 6-spurige Straßen in Städten könnten nicht länger die Lösung sein. Der Leipziger Oberbürgermeister will mehr Anreize für Carsharing, Jobräder und den ÖPNV. In Magdeburg wird heute der Christopher Street Day gefeiert. Die Veranstalter rechnen mit etwa 10.000 Teilnehmern. Die Demo am Mittag findet unter erhöhten Sicherheitsvorkehrungen statt. Wie die Polizei dem MDR mitteilte, soll der Domplatz mit schweren mobilen Sperrelementen gesichert werden. Auch mehrere Straßen würden abgeriegelt. Am Rande des CSD in Berlin war Ende Juli ein Islamist in eine Menschenmenge gefahren. Dabei wurde eine Frau getötet, Dutzende Menschen wurden verletzt. Nach den schweren Fankrawallen beim DFB-Pokalderby in Mannheim müssen die betroffenen Vereine mit Konsequenzen rechnen. Der Deutsche Fußballbund kündigte an, die Vorfälle umfassend aufzuklären. Während der Partie gegen Kaiserslautern war am Abend Pyrotechnik gezündet worden, außerdem stürmten Fußballfans auf das Spielfeld. Laut Polizei wurden 35 Beamte verletzt. Insgesamt seien 85 Personen medizinisch betreut worden, 8 von ihnen im Krankenhaus. Außerdem gab es mehrere Festnahmen. Das waren die Nachrichten.
1: Das Wetter in der Schlagerwelt: in Teilen Sachsen-Anhalts länger trocken, sonst wiederholt teils gewittriger Regen. Im Laufe des Nachmittags allmählich mehr Sonne, bei Höchstwerten von 17 bis 21 Grad. Dazu weht ein auffrischender Westwind. In der Nacht nach letzten Schauern überwiegend trocken, teils sternklar, Tiefstwerte 11 bis 6 Grad. Morgen örtlich Frühnebel, sonst reichlich Sonne, später Quellwolken, vereinzelt Schauer, Höchstwerte 18 bis 21 Grad. Am Montag häufiger Sonne, leichter Temperaturanstieg.
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1: Hallo und willkommen hier im Programm der MDR Schlagerwelt an diesem Sonnabendvormittag. Ich wünsche Ihnen eine angenehme Zeit in unserer Schlagerwelt sowie ein entspanntes, erholsames Wochenende. Für Sie erklingen jetzt stumme Signale. Und wie die klingen, das erfahren Sie von Claudia Jung.

0: Er hört so gerne Radio, Olaf Berger war das und Sie hören offenbar auch gerne Radio und zwar die MDR Schlagerwelt, sonst hätten Sie ja nicht eingeschaltet. Was klingt eigentlich nach Heimat? Eine große Frage, oder? Der Landkreis Stendal, der sucht gerade alte und neue Lieder aus der Region für den musikalischen Wettkampf Das Heimatlied – Musikalische Schätze von hier. Mitmachen können Profis genauso wie Laien. Zwei Liedermacher, die haben ihren musikalischen Schatz bereits gefunden und haben ihn eingereicht. Thomas Ralf Stein und Edgar Kraul haben einer kleinen Kirche hinter dem Elbdeich ein eigenes Lied gewidmet. Carina Emich hat sie in Räbel bei Werben an der Elbe getroffen.
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2: Eine kleine Kirche, zwei Gitarren und ein Lied über genau diesen Ort. Edgar Kraul erlebt bei seinen Konzerten immer wieder, dass solche Musik ankommt.
3: Das ist vor allen Dingen was Besonderes, weil wir ja mit unseren Konzerten auch gerade hier in der Heimat unterwegs sind. Und wir erleben es immer wieder, dass sich das Publikum direkt Lieder wünscht, die von hier handeln.
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2: Die Idee entstand bei einer Radtour entlang der Elbe. Liedermacher Thomas Ralf Stein entdeckte dabei die Räbeler Kirche hinter dem Deich.
4: Altmark ist viel drin, viele Landschaftsbilder sind in diesem Lied drin. Aber vor allen Dingen ist in diesem Lied drin dieses Wunder, dass das erreicht wurde, dass diese Kirche einfach überlebt hat über die vielen Jahrhunderte.
2: Dass sie noch steht, verdankt die Kirche auch dem Engagement der Menschen im Dorf. Jochen Hufschmidt vom Verein Kultur und Rock in Räbel bringt mit der Reihe Deichklang regelmäßig Musik hierher.
5: Wir hatten ja jetzt dieses Konzert mit Thomas Stein und Edgar Kaul, wo das Lied das erste Mal erklang, was sehr beglückend für uns alle ist. Und die Kultur erhält diesen Ort. Wir haben nur noch 30 Einwohner. Und wir sind darauf angewiesen, dass der Ort belebt wird.
2: Und genau solche musikalischen Geschichten sucht jetzt der Landkreis Stendal. Beim ersten Wettbewerb Das Heimatlied – Musikalische Schätze von hier können dabei alte, überlieferte Lieder genauso eingereicht werden wie neue Kompositionen. Hauptsache, das Lied erzählt von Heimat.

0: Das Wetter in der Schlagerwelt, meist wolkig, in Teilen Sachsen-Anhalts dabei länger trocken, sonst wiederholt gewittriger Regen, im Laufe des Nachmittags allmählich mehr Sonne. Bei Höchstwerten von 17 bis 21 Grad, dazu weht ein auffrischender Westwind. In der Nacht nach letzten Schauern meist trocken, teils sternklar, Tiefstwerte 11 bis 6 Grad. Morgen örtlich Frühnebel, sonst meist sonnig, später Quellwolken, vereinzelt Schauer, Höchstwerte 18 bis 21 Grad. Am Montag mehr Sonne, leichter Temperaturanstieg.
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0: Ich begrüße Sie hier in der MDR Schlagerwelt, wünsche einen unterhaltsamen, angenehmen Sonnabendvormittag sowie ein erholsames, entspanntes Augustwochenende. Liebe Grüße gehen damit jetzt nach Wernigerode, Bitterfeld, Thema, Römhild, Netzschau und auch nach Marienberg. Freuen wir uns jetzt auf die Schlager von Inka, Janos Nikos und Marianne Rosenberg. Und die hat schon mal die Lieder der Nacht für Sie.

0: Ich bin mir ganz sicher, Frank Schöbel hat mehr als nur zwei schöne Jahre in seinem bisherigen Leben gehabt, aber dieser Titel ist einer von wenigen, die nicht aus seiner Feder kamen, sondern den hat Trafi Deutscher für ihn geschrieben. Damit kommen wir jetzt zu unserem Grünzeug-Tipps für Garten und Balkon und heute habe ich da Erfahrungsberichte von Ihnen, für Sie, denn uns hat es mal interessiert, welche Gartenunfälle Sie denn schon hatten. Meine Kollegin Katja Bohmeier war dafür unterwegs bei Ihnen.
1: Gartenunfälle. Ist Ihnen schon mal was passiert?
2: Eigentlich so gut wie gar nichts, aber es kann mal passieren, dass man, wenn man das Gras rausreißt, dass das einen in die Finger schneidet.
1: Die sind fies, diese Schnitte.
2: Ja, auf jeden Fall, weil die tun schön weh. Deswegen trage ich jetzt meistens Handschuhe.
3: Ich bin ganz normal den Gartenweg, der so leicht feucht ist wie heute. Und dann habe ich zum Stützen von den Erbsen so Eisenstäbe drin. Und ich rutsche weg und genau den Eisenstab hinten an die Wirbelsäule. War ein ganz tiefer Riss.
1: Das klingt sehr schmerzhaft.
3: Das war sehr schmerzhaft.
1: Laufen Sie jetzt anders, wenn es feucht ist?
3: Auf alle Fälle. Nicht mehr in den Schuhen, die ich jetzt im Moment noch anhabe.
1: Latschen.
3: Gummilatschen. Und dann eben auch diese Stäbe gesichert mit den Korken.
1: Also Sie haben gut gelernt, dass irgendwas passiert ist.
3: Ich habe hoffentlich gut gelernt.
4: Durch Arbeit mit Hecken, ja. Bin zu weit rumgebogen, Oberschenkel rein.
1: Warum macht man das?
4: Weil
1: man
4: arbeiten muss.
1: Ist viel passiert?
4: Schnittwunde nur. Ist halt. Sieht man nicht mehr.
1: Wie ist es so mit umgedrehten Haken?
5: Das ist ein ganz heißes Eisen. Das einfach fallen lassen, die Geräte. Und der andere muss zusehen, dass er aufpasst.
6: An Ästen gestoßen. Nicht aufgepasst, so im halben Dickicht. Das geht ganz schnell, man lacht. Aber man geht hoch und auf einmal ist ein Ast an der Stirn. Und da gibt es dann ganz blöde Kratzer, die man dann erklären muss.
1: Ich meine, jetzt können wir drüber lachen. Ne? Ja. Das hätte auch blöd ausgehen können.
6: Das geht ganz schnell, sowas.
1: Ist Ihnen schon mal was passiert?
7: Seit über 40 Jahren noch nichts passiert. Toi, toi, toi.
1: Aber wie schaffen Sie denn das?
7: Indem man schön langsam und bedächtig alles macht und versuchen ohne Hektik. Und wenn man Hilfe braucht, geht man mal zum Nachbarn. Was ich mir nicht zumute, sag ich, kannst du mal.
1: Was machen Sie, damit Ihnen nichts passiert?
8: Ja, genau, zum Beispiel. Ja. Immer schön aufpassen. Brille tragen, Gehörschutz normalerweise, Handschuhe, ja, Mütze und gucken, dass niemand in der Nähe ist. Da der einen ablenkt oder so.
6: Am besten, ich setze mich jetzt hin mit den zwei jungen Frauen und trinke mal eine Tasse Kaffee.
1: Müssen Sie noch aufpassen, dass der Stuhl nicht umkippt. Ja. Wäre auch ein Gartenunfall.
6: Der ist eigentlich nur für die Blume da drüben gedacht.
1: Vorsichtig.
6: Genau.
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1: Um 12 Uhr mit Susanne Lemke. Thüringens Ministerpräsident Mario Vogt hat eine positive Zwischenbilanz der Brombeer-Koalition gezogen. Auf den Landesparteitag der CDU in Eisenach sagte der Vorsitzende, die Landesregierung stehe für Lösungen statt für Lärm. Sie habe bisher geliefert. Vogt nannte etwa Milliardeninvestitionen in die Kommunen oder auch eine stärkere Unterstützung des Ehrenamts. Vogt will sich heute erneut zum CDU-Landeschef küren lassen. Er steht allerdings wegen Plagiatsvorwürfen unter Druck. Außenminister Johann Wadephul hat der Ukraine zugesichert, sie im Abwehrkampf gegen Russland weiter zu unterstützen. Kurz vor dem 35. Unabhängigkeitstag des Landes trat der CDU-Politiker heute früh in Kiew ein und erklärte, die Ukraine werde diese militärische Auseinandersetzung gewinnen. Wadephul warf Moskau einen wahllosen Mord an Zivilisten vor. Nach Angaben des Auswärtigen Amts soll es bei dem Solidaritätsbesuch des Ministers auch darum gehen, wie die Ukrainer gut durch den Winter kommen. Bundesfinanzminister Lars Klingbeil startet offenbar einen weiteren Vorstoß für eine Übergewinnsteuer für Energiekonzerne auf EU-Ebene. Hintergrund sind die hohen Spritpreise. Laut Spiegel hat Klingbeil dazu mit 5 Amtskollegen einen Brief an die irische Ratspräsidentschaft geschrieben. Ziel ist demnach ein neues Rahmenwerk. Eine EU-weite Übergewinnsteuer hatte es bereits vor 4 Jahren im Zuge des Ukraine-Kriegs gegeben. Portugal schlug bereits vor, mit den neuen Steuereinnahmen Familien und besonders betroffene Wirtschaftszweige zu unterstützen. Der Deutsche Städtetag hat gefordert, für mehr Hitzeschutz bei der Verkehrsplanung umzudenken. Präsident Burkhard Jung sagte der Neuen Osnabrücker Zeitung, wenn man mit den Auswirkungen des menschengemachten Klimawandels klarkommen wolle, seien weniger Parkplätze unvermeidbar. Auch 6-spurige Straßen in Städten könnten nicht länger die Lösung sein. Der Leipziger Oberbürgermeister will mehr Anreize für Carsharing, Jobräder und den ÖPNV. In Magdeburg wird heute der Christopher Street Day gefeiert. Die Veranstalter rechnen mit rund 10.000 Teilnehmenden. Die Demonstration am Mittag findet unter erhöhten Sicherheitsvorkehrungen statt. Wie die Polizei dem MDR mitteilte, soll der Domplatz mit schweren mobilen Sperrelementen gesichert werden. Auch mehrere Straßen würden abgeriegelt. Am Rande des CSD in Berlin war Ende Juli ein Islamist in eine Menschenmenge gefahren und hatte dabei eine Frau getötet. Dutzende Menschen wurden verletzt. Das waren die Nachrichten.
2: Das Wetter in der Schlagerwelt. In weiten Teilen Sachsen-Anhalts länger trocken, sonst wiederholt teils gewittriger Regen. Im Laufe des Nachmittags immer größere Sonnenanteile bei Höchstwerten von 17 bis 21 Grad. In der Nacht nach letzten Schauern meist trocken, teils sternklar, Tiefstwerte 11 bis 6 Grad. Morgen örtlich Frühnebel, sonst sehr sonnig, später Zunahme von Quellwolken, vereinzelt Schauer. Höchstwerte 18 bis 21 Grad. Am Montag häufiger Sonne, leichter Temperaturanstieg.
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2: Mahlzeit und willkommen zur Mittagszeit hier in der MDR Schlagerwelt. Lassen Sie sich es schmecken, wenn Sie gerade beim Mittagsmahl sind. Ich wünsche guten Appetit und einen unterhaltsamen Sonnabend sowie ein entspanntes, erholsames Wochenende. Nach dem Essen dann vielleicht einen Tanz und das mit den Wikingern aus Schweden?

Das war jetzt ganz schön windig eben. Das war nämlich die Gruppe Wind mit Tanzen träumen hier zu hören in ihrer MDR Schlagerwelt an diesem Sonnabend, dem 22. August 2026. Und wir kommen damit zu ihren heutigen Grüßen. Geburtstag wird gefeiert in Zwickau bei Christine Gärtler. Herzlichen Glückwunsch sagen die Arbeitskolleginnen und Kollegen Anne, Katja, Holger, Elke, Carsten und Jule. Sie wünschen alles Gute, einen guten Start ins nächste Lebensjahr und natürlich eine schöne Feier mit deinen Lieben, liebste Christine. Thomas Meyer in Radeberg, der feiert heute ebenfalls Geburtstag und zwar seinen 55. Und der wird ganz lieb gegrüßt von seiner Frau Manuela sowie den Kindern Jan und Susi. Alles Gute zum Geburtstag, bleib weiterhin so ein toller Mensch, der du bist und lass dich heute zu deinem Geburtstag richtig verwöhnen, schreiben sie. Und sie freuen sich auf den bevorstehenden Ausflug nach Prag. Hochzeitstag wird gefeiert und zwar der 60. zwischen Elfriede und Karl Böhme in Halle an der Saale. Die besten Wünsche kommen von Harald und Monika sowie von Lothar und Ute, die gern mit dem Jubelpaar in Erinnerung schwelgen wollen und das beim Fest heute Abend in der Kleingartenanlage. Und sollten Sie heute auch etwas zu feiern haben, dann natürlich herzlichen Glückwunsch von mir. Ihnen alles Gute und vor allem Gesundheit und wenn es Ihnen gerade nicht so richtig gut gehen sollte, dann werden Sie ganz schnell wieder gesund. Sie können natürlich auch gern Grüße und Wünsche aufgeben unter mdr-schlagerwelt@mdr.de oder natürlich unter unserer WhatsApp-Nachrichtennummer 0162 184633. Und damit jetzt wird gekuschelt und das kann man zum Geburtstag richtig toll machen. Und jetzt hier für Sie wird gekuschelt mit Bernd Klüver.

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1: Damit wird es mal wieder Zeit, aufs Wetter zu schauen, aber erst nach dem Märchen von Rhodos, erzählt von Tommy Steiner.

0: Das Wetter in der Schlagerwelt. Am Nachmittag in Teilen Sachsen-Anhalts länger trocken, sonst wiederholt teils gewittriger Regen. Im Laufe des Nachmittags setzt sich immer mehr die Sonne durch, bei Höchstwerten von 17 bis 21 Grad. In der Nacht nach letzten Schauern überwiegend trocken, teils sternklar, Tiefstwerte 11 bis 6 Grad. Morgen örtlich Frühnebel, sonst reichlich Sonne, später Quellwolken, vereinzelt Schauer. Höchstwerte 18 bis 21 Grad. Am Montag häufiger Sonne, leichter Temperaturanstieg.
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0: Mahlzeit und willkommen in der MDR Schlagerwelt. Ihnen eine angenehme Mittagszeit, einen unterhaltsamen Sonnabend sowie ein entspanntes, erholsames Augustwochenende. Liebe Grüße sende ich jetzt nach Chemnitz, Frankenberg, Wolfen, Eisleben, Hildburghausen und auch nach Heiligenstadt. Freuen wir uns jetzt auf tolle Schlager und zwar von Peter Tschernig, Christian Leis und Christina Bach.

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0: Ja, er hat ein knallrotes Gummiboot, damit kann ich leider nicht dienen. Das war Wenche Myhre aus Oslo, hier ein Klassiker in ihrer MDR-Schlagerwelt. Mahlzeit und Tau, ich habe gesprochen. Heute Nachmittag ist der Chef-Indianer der DEFA Gojko Mitic zu Besuch in Radebeul, und zwar im Karl-May-Museum. Deshalb hat meine Kollegin Elena Pelzer gesprochen mit dem wissenschaftlichen Direktor des Museums, Robin Leipold, und zwar am Telefon. Der Grund ist, dass auch Gojko bei einem Projekt geholfen hat.
1: Bis vor ein paar Jahren hat noch niemand der Figur, also der Schwarzfußfrau, mal unters Kleid geguckt gehabt. Jetzt muss ich mich outen, dass ich mich dann getraut habe, mal drunter zu gucken.
2: Das war jetzt auch nicht so respektvoll.
1: Und habe dann festgestellt, dass hier gar kein Gips vorhanden ist, sondern dass das im Prinzip einfach aus Holz ein Stück geschnitzt ist. Da ist im Prinzip jetzt gar nicht so viel zu machen gewesen. Vielleicht ein paar Retuschierungen an den Gipshänden und an dem Gipsgesicht, aber der Großteil war wirklich die Erstellung der Replikate der Originalkleidungsteile. Weil das ist eines unserer Hauptprobleme gewesen. Wir haben an den Kostümfiguren originale Kleidungsstücke, die teilweise sehr, sehr alt sind. Gerade das Kleid der Schwarzfußfrau ist über 150 Jahre alt. Mhm. Und wir hatten tatsächlich vor ein paar Jahren festgestellt, dass diese Kleidung, diese historischen Stücke durch dieses lange Tragen an den Figuren immer mehr Schaden nehmen. Und das hat dann uns veranlasst zu sagen, okay, wir nehmen die alten originalen Kleidungsstücke ab, die werden separat präsentiert in unserer Sammlung, also die verschwinden nicht. Und damit die Kostümfiguren jetzt nicht nackig werden, werden quasi originale Replikate angefertigt. Und das war sehr aufwendig, das hat auch sehr viel Recherche gekostet und das hat tatsächlich dann über die vielen Jahre auch gebraucht.
0: Gojko Mitic heute Nachmittag zu Gast in Radebeul im Karl-May-Museum und jetzt bei mir zu Gast, frei wie der Wind.

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1: Um 13 Uhr mit Susanne Lemke. Thüringens Ministerpräsident Mario Vogt hat eine positive Zwischenbilanz der Brombeer-Koalition gezogen. Auf dem Landesparteitag der CDU in Eisenach sagte der Vorsitzende, die Landesregierung stehe für Lösungen statt für Lärm. Sie habe bisher geliefert. Vogt nannte etwa Milliardeninvestitionen in die Kommunen oder auch eine stärkere Unterstützung des Ehrenamts. Die Plagiatsvorwürfe in Bezug auf seine Doktorarbeit wies Vogt erneut zurück. Er hatte bereits angekündigt, dass er sich gerichtlich gegen die Aberkennung seines Doktortitels zur Wehr setzen wird. Vogt will sich heute erneut zum CDU-Landeschef küren lassen. Außenminister Johann Wadephul hat der Ukraine zugesichert, sie im Abwehrkampf gegen Russland weiter zu unterstützen. Kurz vor dem 35. Unabhängigkeitstag des Landes traf der CDU-Politiker heute früh in Kiew ein. Er erklärte, die Ukraine werde diese militärische Auseinandersetzung gewinnen. Wadephul warf Moskau einen wahllosen Mord an Zivilisten vor. Bundesfinanzminister Lars Klingbeil startet offenbar einen weiteren Vorstoß für eine Übergewinnsteuer für Energiekonzerne auf EU-Ebene. Hintergrund sind die hohen Spritpreise. Laut Spiegel hat Klingbeil dazu mit 5 Amtskollegen einen Brief an die irische Ratspräsidentschaft geschrieben. Ziel ist demnach ein neues Rahmenwerk. Eine EU-weite Übergewinnsteuer hatte es bereits vor 4 Jahren im Zuge des Ukraine-Kriegs gegeben. Portugal schlug bereits vor, mit den neuen Steuereinnahmen Familien und besonders betroffene Wirtschaftszweige zu unterstützen. Der Deutsche Städtetag hat gefordert, für mehr Hitzeschutz bei der Verkehrsplanung umzudenken. Präsident Burkhard Jung sagte der Neuen Osnabrücker Zeitung, wenn man mit den Auswirkungen des menschengemachten Klimawandels klarkommen wolle, seien weniger Parkplätze unvermeidbar. Auch 6-spurige Straßen in Städten könnten nicht länger die Lösung sein. Der Leipziger Oberbürgermeister will mehr Anreize für Carsharing, Jobräder und den ÖPNV. In Magdeburg wird heute der Christopher Street Day gefeiert. Die Veranstalter rechnen mit rund 10.000 Teilnehmenden. Die Demonstration am Mittag findet unter erhöhten Sicherheitsvorkehrungen statt. Wie die Polizei dem MDR mitteilte, soll der Domplatz mit schweren mobilen Sperrelementen gesichert werden. Auch mehrere Straßen würden abgeriegelt. Am Rande des CSD in Berlin war Ende Juli ein Islamist in eine Menschenmenge gefahren und hatte dabei eine Frau getötet. Dutzende Menschen wurden verletzt. Das waren die Nachrichten.
2: Das Wetter in der Schlagerwelt. Am Nachmittag in Teilen Sachsen-Anhalts länger trocken, sonst wiederholt teils gewittriger Regen. Im Laufe des Nachmittags setzt sich immer mehr die Sonne durch, bei Höchstwerten von 17 bis 21 Grad. In der Nacht nach letzten Schauern überwiegend trocken, teils sternklar, Tiefstwerte 11 bis 6 Grad. Morgen örtlich Frühnebel, sonst reichlich Sonne, später Quellwolken, vereinzelt Schauer, Höchstwerte 18 bis 21 Grad. Am Montag häufiger Sonne, leichter Temperaturanstieg.
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2: Wir starten damit die zweite Tageshälfte. Willkommen in der MDR Schlagerwelt. Ihnen einen angenehmen, unterhaltsamen Sonnabendnachmittag sowie ein entspanntes, erholsames Wochenende im August. Vielleicht schafft es ja Michael Holm mit seinem Lied, uns die Sonne für diesen Nachmittag zu

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0: 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Das war ein Klassiker mit Reinhard May bei uns in der MDR Schlagerwelt am Sonnabendnachmittag. In Aachen findet derzeit die Reit-WM 2026 statt. Gestern Abend gab es dabei etwas zu feiern, nämlich einen Titel. Das deutsche Springreitteam hat sich mit einer weiteren Vorstellung der Extraklasse die Goldmedaille bei der Reit-WM in Aachen gesichert. Deutschland wurde erstmals seit 16 Jahren wieder Weltmeister. MDR-Reporter Jan Wochner.
1: Die Goldmedaillen, sie glänzten. Nein, sie funkelten sogar, erst recht im heftigen Aachener Regen, der bei der Siegerehrung pünktlich zur deutschen Hymne immer stärker wurde. Die deutsche Springreitequipe störte das wenig. Das Team um Schlussreiter Richard Vogel strahlte mit den Goldmedaillen um die Wette.
2: Unglaublich besonders. Eine WM hier in Aachen, bei uns zu Hause sozusagen, ist was Unbeschreibliches. Die Mannschaft, die hätte nicht besser performen können. Die brauchen mich auf gut Deutsch gesagt gar nicht.
1: Tatsächlich war Deutschland schon vor Vogels abschließendem Ritt Weltmeister. Weil die Konkurrenz reihenweise patzte und sich Abwurf um Abwurf erlaubte, während Deutschland fehlerfrei und nur mit wenigen Zeitstrafpunkten durchkam. Und so machte Daniel Deusser auf Otello den Heimtriumph vorzeitig perfekt.
3: Otello, das ist er für ein phänomenaler Solist unter dem Sattel. Deutschland ist Weltmeister im Springreiten.
4: Und dann noch hier in Aachen mit dem Publikum, war ein unglaubliches Gefühl. Also ob sich das noch einmal wiederholt in meinem Leben, das weiß ich nicht.
1: Sagte Deusser, der auch in der Einzelwertung ganz nebenbei an die Spitze ritt und Sonntag, wie alle vier deutschen Reiter, wieder eine ausgezeichnete Medaillenchance haben wird. Das gilt auch für Markus Ening, der beim letzten deutschen Weltmeistertitel vor 16 Jahren schon zur deutschen Equipe zählte und nun im Alter von 52 wieder jubeln durfte.
5: Viele in Deutschland habe ich schon abgeschrieben, aber den habe ich, glaube ich, jetzt nochmal gezeigt.
1: Und wie? Ening war erst als Nachrücker ins deutsche Team gekommen. Auf seinem Pferd Coolio brilliert er aber bei dieser WM. Genau wie WM-Debütantin Sophie Hinners. Bundestrainer Otto Becker kam aus dem Schwärmen gar nicht mehr heraus.
6: Man soll kein Eigenlob sagen, aber sowas von verdient, wie die vier hier die Goldmedaille gewonnen haben. Also Hut ab.
1: Deutschlands Vorsprung vor Belgien auf dem Silber- und Großbritannien auf dem Bronzerang riesig. Selten glänzte Gold im Springreiten so sehr.
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0: Wetter in dem der Schlagerwelt. In weiten Teilen Sachsen-Anhalts länger trocken, sonst wiederholt teils gewittriger Regen. Im Laufe des Nachmittags immer größere Sonnenanteile bei Höchstwerten von 17 bis 21 Grad. In der Nacht nach letzten Schauern meist trocken, teils sternklar, Tiefstwerte 11 bis 6 Grad. Morgen örtlich Frühnebel, sonst sehr sonnig, später Zunahme von Quellwolken, vereinzelt Schauer. Höchstwerte 18 bis 21 Grad. Am Montag häufiger Sonne, leichter Temperaturanstieg.
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0: Willkommen zur zweiten Tageshälfte hier in der MDR Schlagerwelt. Ihnen einen vergnüglichen, angenehmen Sonnabendnachmittag sowie ein entspanntes, erholsames Augustwochenende. Ganz liebe Grüße gehen jetzt nach Treffurt, Facher, Eibenstock, Bernburg, Zerbst, Wurzen, Bad Lausick und auch nach Gräfenhainichen. Freuen Sie sich jetzt auf die Schlagererfolge von den Roten Gitarren, Nicole und Michael Morgan.

Dann regnet es Glück, sang Dana Winner bei uns in der MDR Schlagerwelt. Und ich wünsche Ihnen auch alles Glück dieser Erde, vielleicht ja heute auch beim Lottospiel. Der Jackpot mit 50 Millionen ging ja in der letzten Woche nach Thüringen. Herzlichen Glückwunsch dem Gewinner. Aber schon heute gibt es ja die nächste Möglichkeit zu gewinnen. Ich drücke Ihnen die Daumen. Die MDR Schlagerwelt an diesem Sonnabendnachmittag. Angesichts der wiederkehrenden Hitzewellen fordert der Städtetag ein Umdenken bei der Verkehrsplanung.

0: auch den Plan seiner SPD, Klimaanpassung als Gemeinschaftsaufgabe ins Grundgesetz zu schreiben. Das würde Bund, Länder und Kommunen verpflichten, Geld bereitzustellen. Derzeit reiche die finanzielle Leistungsfähigkeit der Kommunen nicht, um angemessen in Anpassungsmaßnahmen zu investieren.
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1: Um 14 Uhr mit Susanne Limke. Thüringens Ministerpräsident Mario Vogt ist erneut zum Landesvorsitzenden der CDU gewählt worden. Auf dem Landesparteitag der CDU in Eisenach bekam er 84,1% der Stimmen. 122 Delegierte stimmten für ihn, 23 dagegen, 3 enthielten sich. Vogt sagte nach der Wahl, er bedanke sich für das große Vertrauen. In seiner Rede hatte er zuvor eine positive Zwischenbilanz der Brombeer-Koalition gezogen. Er nannte etwa Milliardeninvestitionen in die Kommunen oder auch eine stärkere Unterstützung des Ehrenamts. Die Plagiatsvorwürfe, die zur Aberkennung seines Doktortitels geführt haben, wies Vogt erneut zurück. Der Betriebsratschef von DB Regio, Ralf Damde, fordert ein Umdenken bei Streckensanierungen. Damde sagte dem Tagesspiegel, man müsse wieder dahin zurückkommen, dass die Bahn fahre und gleichzeitig saniere. Jetzt würden für sogenannte Korridorsanierungen Strecken monatelang gesperrt. Mitarbeitende müssten dann die ganze Zeit darauf warten, an ihre Arbeitsplätze zurückkehren zu können. Zudem verursache es unnötige Kosten, wenn auch funktionierende Bauteile ausgetauscht würden. Bahnchefin Evelyn Pallas hat bereits angekündigt, dass das Konzept der Korridorsanierungen überarbeitet werden soll. Grundsätzlich will sie aber daran festhalten. Auf der Intensivstation einer Paderborner Kinderklinik ist ein Frühchen nach einer Infektion mit einem Darmkeim gestorben. Wie eine Kliniksprecherin mitteilte, wurde inzwischen bei 4 Kindern eine Ansteckung mit einem Enterobacter-Bakterium nachgewiesen. 2 Frühchen hätten infolgedessen eine Sepsis erlitten. Eines der betroffenen Neugeborenen sei bereits am Dienstag verstorben. Bei dem anderen habe sich der Zustand etwas stabilisiert. Die Kinderklinik habe ihre Hygiene- und Schutzmaßnahmen nur deutlich ausgeweitet. Neuaufnahmen seien ausgesetzt worden. In Magdeburg wird der Christopher Street Day gefeiert. Am Mittag zog ein Demonstrationszug unter dem Motto Wähl Liebe durch die Straßen. Danach begann ein großes Fest auf dem Domplatz. Die Veranstalter rechneten mit insgesamt rund 10.000 Teilnehmenden. Der CSD findet unter besonderen Sicherheitsvorkehrungen statt. Wie die Polizei dem MDR mitteilte, ist der Domplatz mit Sperrelementen abgesichert. Mehrere Straßen wurden abgeriegelt. Das waren die Nachrichten.
2: Das Wetter in der Schlagerwelt. Am Nachmittag in Teilen Sachsen-Anhalts länger trocken, sonst wiederholt teils gewittriger Regen. Im Laufe des Nachmittags setzt sich immer mehr die Sonne durch, bei Höchstwerten von 17 bis 21 Grad. In der Nacht nach letzten Schauern überwiegend trocken, teils sternklar, Tiefstwerte 11 bis 6 Grad. Morgen örtlich Frühnebel, sonst reichlich Sonne, später Quellwolken, vereinzelt Schauer, Höchstwerte 18 bis 21 Grad. Am Montag häufiger Sonne, leichter Temperaturenstieg.
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2: Ich begrüße Sie auf das Herzlichste hier im Programm Dem der Schlagerwelt, wünsche einen vergnüglichen und unterhaltsamen Sonnabendnachmittag sowie ein entspanntes, erholsames Wochenende. Auch wenn Andy Borg gleich Adios Amor singt, ich würde mich freuen, wenn Sie dranbleiben und wünsche Ihrer Liebe natürlich nur das Beste, dass es nicht zu Adios Amor kommt.

Gigi Anderson, der hat ganz sicher Sonnenschein im Blut. Liebe Grüße damit nach Eschwege und Ihnen einen angenehmen Sonnabendnachmittag mit Ihren Lieblingsschlagern hier in der MDR Schlagerwelt. Schauen wir jetzt ins Fernsehprogramm. Heute Abend um 20.15 Uhr im MDR Fernsehen die Wiederholung des Schlagerboom Open Air 2026, der Stadionshow in Österreich. Alles, was Rang und Namen hat, ist natürlich mit dabei, von Mireille Mathieu über Andreas Gabalier, Anastasia, Nena bis hin zu David Garrett, Vanessa Mai, Mark Medlock und Michelle. Ab 20.15 Uhr im MDR-Fernsehen zu sehen. Die Gäste bei Stefan Ross morgen um kurz nach 10 in Immer wieder sonntags, die können sich auch sehen lassen. Eingeladen hat Stefan unter anderem Bernhard Brink, Monika Martin, Rudi Giovannini, Luna, Florian Fesel und natürlich viele mehr. Und mit dabei das beste Publikum der Welt. Ab 10.03 Uhr am Sonntag im Ersten. Schauen wir jetzt noch rüber in den ZDF-Fernsehgarten zu Andrea Kiewel. Die erwartet ab 12 Uhr am Sonntag Ross Anthony und Paul Reeves, Nick P., Tom Gable, Annemarie Alfeld, Lucy Diakowska und Mareike Amado. Und hier bei mir, da erwartet sie jetzt der aktuelle Titel von Wolfgang Petri. Gestern war er mit Morgengold Neuvorschlag für die ARD-Schlager-Hitparade.

0: Das Wetter in dem der Schlagerwelt. In weiten Teilen Sachsen-Anhalts länger trocken, sonst wiederholt teils gewittriger Regen. Im Laufe des Nachmittags immer größere Sonnenanteile bei Höchstwerten von 17 bis 21 Grad. In der Nacht nach letzten Schauern meist trocken, teils sternklar, Tiefstwerte 11 bis 6 Grad. Morgen örtlich Frühnebel, sonst sehr sonnig, später Zunahme von Quellwolken, vereinzelt Schauer. Höchstwerte 18 bis 21 Grad. Am Montag häufiger Sonne, leichter Temperaturanstieg.
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0: Hallo und willkommen in Ihrer MDR Schlagerwelt an diesem Sonnabendnachmittag. Ihnen eine angenehme und unterhaltsame Zeit sowie ein entspanntes, erholsames Wochenende. Liebe Grüße gehen jetzt nach Zwickau, Reichenbach, Plauen, Elgersburg, Friedrichroda, Schönebeck und Wolmirstedt. Erfreuen sollen Sie die Schlager von Tom Astor, Uta Bresan und Bernhard Brink. Und der ist morgen auch zu Gast bei Stefan Ross in Immer wieder sonntags.
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Jörg Hindemith war das mit seinem Klassiker Bitte Bitte Hani zu hören hier in der MDR Schlagerwelt. Morgen können wir uns sehen beim Kickelhahnfest im thüringischen Ilmenau. Da sorgen meine Kollegin Katharina Herz, Gabi Bagenski und der Hutzenbossen für die beste Unterhaltung. Hier in der MDR Schlagerwelt, da geht es gleich weiter in meinem Schlageruniversum. Dazu lade ich Sie natürlich gerne ein. Es geht auf die 120. Zeitreise heute zum Thema Tauben. Seit Hans Harz wissen wir ja, die weißen Tauben sind müde und fliegen lange schon nicht mehr. Aber ich trete in den 2 Stunden den Beweis an, dass die Tauben ganz schön munter sein können. Mit dabei sind heute unter anderem Milo, Jürgen Pippich, Perry Friedmann, Gisela May, die erste allgemeine Verunsicherung, Ines Paulke und Angelika Weitz, Cliff Richard und auch Mireille Mathieu. Ich denke, das sollten Sie sich auf gar keinen Fall entgehen lassen. Holgers Schlaguniversum kurz nach 3, hier in der Schlagerwelt und nur hier.

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Gleich startet hier Holgers Schlaguniversum heute zum Thema Tauben. Ich würde mich freuen, wenn Sie dabei sind. Bleiben Sie also dran. Wir hören uns dann.

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1: Um 15 Uhr mit Susanne Lemke. Thüringens Ministerpräsident Mario Vogt ist als Landesvorsitzender der CDU bestätigt worden. Auf dem Landesparteitag in Eisenach wurde er mit rund 84% gewählt. Vor 4 Jahren hatte Vogt mit gut 85% ein geringfügig besseres Ergebnis erzielt. Die heutige Wahl gilt auch als Stimmungstest für den Rückhalt in seiner eigenen Partei. Am kommenden Freitag muss sich Vogt im Landtag einem Misstrauensantrag der AfD-Fraktion stellen. Er sagte auf dem Landesparteitag, die Diskussion um angebliche Plagiate in seiner Doktorarbeit werde von politischen Gegnern für Angriffe auf ihn genutzt. Er werde aber gerichtlich gegen die Aberkennung seines Doktortitels vorgehen. Der Betriebsratschef von DB Regio, Ralf Damde, fordert ein Umdenken bei Streckensanierungen. Damde sagte dem Tagesspiegel, man müsse wieder dahin zurückkommen, dass die Bahn fahre und gleichzeitig saniere. Jetzt würden für sogenannte Korridorsanierungen Strecken monatelang gesperrt. Mitarbeitende müssten dann die ganze Zeit darauf warten, an ihre Arbeitsplätze zurückkehren zu können. Zudem verursache es unnötige Kosten, wenn auch funktionierende Bauteile ausgetauscht würden. Bahnchefin Evelyn Pallas hat bereits angekündigt, dass das Konzept der Korridorsanierungen überarbeitet werden soll. Grundsätzlich will sie aber daran festhalten. Auf der Intensivstation einer Paderborner Kinderklinik ist ein Frühchen nach einer Infektion mit einem Darmkeim gestorben. Wie eine Kliniksprecherin mitteilte, wurde inzwischen bei 4 Kindern eine Ansteckung mit einem Enterobacter-Bakterium nachgewiesen. 2 Frühchen hätten infolgedessen eine Sepsis erlitten. Eines der betroffenen Neugeborenen sei bereits am Dienstag verstorben. Bei dem anderen habe sich der Zustand etwas stabilisiert. Die Kinderklinik habe ihre Hygiene- und Schutzmaßnahmen nun deutlich ausgeweitet. Der Deutsche Städtetag hat gefordert, für mehr Hitzeschutz bei der Verkehrsplanung umzudenken. Präsident Burkhard Jung sagte der Neuen Osnabrücker Zeitung, wenn man mit den Auswirkungen des menschengemachten Klimawandels klarkommen wolle, seien weniger Parkplätze unvermeidbar. Auch 6-spurige Straßen in Städten könnten nicht länger die Lösung sein. Der Leipziger Oberbürgermeister will mehr Anreize für Carsharing, Jobräder und den ÖPNV. Die Fußball-Bundesligisten Leverkusen und Augsburg ziehen in die 2. Runde des DFB-Pokals. Leverkusen gewann sein Erstrundenspiel beim Drittligisten Wien Wiesbaden 4:0. Augsburg setzte sich beim Zweitligisten Energie Cottbus mit 2:0 durch. Das waren die Nachrichten.
2: Das Wetter in der Schlagerwelt, die Bewölkung lockert mehr und mehr auf, vermehrt wird es sogar sonnig bei weiter nachlassenden Schauern. 13 bis 18 Grad bei einem mäßigen bis böigen Nordwestwind. In der Nacht gering bewölkt oder sternklar, weitestgehend trocken, in den südlichen Bergregionen Frühnebel. Tiefstwerte 11 bis 6 Grad. Morgen zunächst heiter bis wolkig, zum Nachmittag vermehrt Quellbewölkung, aber nur vereinzelt Schauer. Höchstwerte 18 bis 21 Grad. Am Montag meist heiter und trocken bei leichtem Temperaturanstieg.
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2: Begeben wir uns auf die 120. Zeitreise in Holgers Schlaguniversum. Heute zum Thema Tauben, hier im Programm der MDR Schlagerwelt. Sinfonie der Träume hieß 2016 das Album von Franziska Wiese. Wir hören daraus den Titel Kleine Taube.

0: Das war der belgische Sänger Milo mit Weiße Tauben, eigentlich ja ein Titel von Johannes Oerding, der diesen 2017 auf dem Album Kreise veröffentlichte. Milo sang den Titel für Sing meinen Song, Volume 6, 2019 ein. Tauben sind heute das Thema in Holgers Schlaguniversum. Tauben sind eine artenreiche Familie der Vögel. Eine männliche Taube wird Tauberich, Täuberich, Tauber oder auch Täuber genannt. Eine weibliche Taube nennt man meist Täubin. Eine der bekanntesten Tauben, die wir kennen, ist natürlich die Friedenstaube, die uns Picasso einst schenkte. Das Lied über die kleine weiße Friedenstaube, das kennt im Osten unseres Landes auch fast jeder. Doch wenn ich Sie jetzt fragen würde, wer das Lied geschrieben hat, dann würden Sie wahrscheinlich sagen, das weiß ich nicht. Aber dafür gibt es ja Holgers Schlaguniversum. Erika Schirmer schrieb den Text und die Musik, nachdem sie 1949 ein Plakat zum Pariser Weltfriedenskongress sah. Schirmer stammt aus Schlesien und fand im thüringischen Nordhausen eine neue Heimat und konnte am 31. Juli in diesem Jahr ihren 100. Geburtstag feiern. Mehr als ein Grund, genauer auf ihr Leben und die Entstehung ihres berühmten Liedes zu schauen. Dies macht meine Kollegin Mirjam Benecke.
1: Eine junge Kindergärtnerin streift im Jahr 1949 durch die kriegszerstörte Stadt Nordhausen in Thüringen. Vor wenigen Jahren musste Erika Mertke aus ihrer Heimat in Schlesien fliehen. Nun, in Nordhausen, bleibt sie vor einem Plakat stehen, das an einem kaputten Schaufenster klebt. Es ist eine Ankündigung für den Weltfriedenskongress in Paris. Das Plakatmotiv stammt von Pablo Picasso und zeigt seine später weltbekannte Friedenstaube.
2: Und da hatte ich auf einmal so die Idee, die Taube soll fliegen. Und die Taube soll allen Frieden bringen.
1: Erika Schirmer, so heißt sie nach ihrer Hochzeit, singt den Kindern im Kindergarten von der kleinen weißen Friedenstaube vor. Von dort aus verbreitet sich das schlichte Lied in den 50er Jahren in der ganzen Republik. Die DDR braucht neue Kinderlieder, denn die alten Texte aus der Nazizeit soll niemand mehr singen. Die Friedenstaube darf, was in der DDR die wenigsten durften, übers große Wasser fliegen. Das Lied erscheint in den Schulbüchern der DDR und wird auf Pioniernachmittagen rauf und runter gesungen. Alle kennen die Friedenstaube.
3: Ja, das kenne ich.
4: Ja, kennen Sie, ja? Wissen Sie auch, wer es geschrieben hat?
5: Nein.
3: Brecht?
5: Nee. Brecht war es nicht. Nicht? Brecht war es nicht.
1: Nein, nicht Bertolt Brecht. Sei es drum. Erika Schirmer arbeitet ab den 1970er Jahren als Pädagogin für Kinder und Jugendliche mit Behinderung. Hunderte Lieder schreibt sie für ihre Schützlinge. Und nicht nur das. Weil es in der DDR noch keine speziellen Lehrbücher für Sonderpädagogik gibt, schreibt Schirmer auch das noch selbst.
2: Lange warten, bis etwas entwickelt wird, was wir in der Arbeit im Moment brauchen. Ich finde immer, die Zeit haben wir nicht.
1: Selbst im hohen Alter schreibt Schirmer noch Gedichte, Geschichten und Lieder. Die Botschaft ihres bekanntesten Liedes ist aktueller denn je.
2: Den Erwachsenen möchte ich eine Botschaft mitgeben. Hütet den Frieden. Für unsere Kinder.
1: Heute lebt Erika Schirmer immer noch im Norden Thüringens, in der Nähe von Nordhausen. Geboren wird die Schöpferin eines der bekanntesten DDR-Kinderlieder am 31. Juli 1926, vor 100 Jahren.

Das war der kanadische Sänger Perry Friedman mit seiner Version von Kleine weiße Friedenstaube. Friedman war Mitglied beim Hootenanny Club, aus dem später ja der Oktoberclub hervorging. Und er hat diese Fassung vor über 50 Jahren eingesungen. Holgers Schlaguniversum, die Zeitreise durch die deutschsprachige Musik, heute zum Thema Tauben, jetzt mit der Gruppe Scirocco. 1977 veröffentlichte die in den 60er Jahren gegründete Band die Single Weiße Taube bei Amiga.

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1: In unserer Zeitreise sind wir jetzt im Jahre 1998 angelangt. Die erste allgemeine Verunsicherung brachte das Album Himbeerland in den Handel. Es war das insgesamt 11. Studioalbum der EAV und enthielt den Titel Über die drei weißen Tauben, den wir eben hören konnten. In Holgers Schlaguniversum geht es auch gleich weiter mit dem Orchester Miroslav Burisch und dem instrumentalen Titel Kleine weiße Taube aus dem Jahre 1971. Unterstützung leistete dabei der Gerd Michaelis Chor. Den Titel hören wir gleich. Vorher darf Milva über die Taube singen. Ein Song aus ihrer Langspielplatte Was ich denke aus dem Jahre 1979. Das Original stammt von José Guardiola und hieß Se equivoco la paloma.

0: Das Wetter in der Schlagerwelt: zum Abend allmählich auflockernde Bewölkung, mehr Sonnenschein und weiter nachlassende Schauer. 13 bis 18 Grad bei einem mäßigen bis böigen Nordwestwind. In der Nacht teils sternklar, weitgehend trocken, in den südlichen Bergregionen Frühnebel. Tiefstwerte 11 bis 6 Grad. Morgen zunächst heiter bis wolkig, später vermehrt Quellbewölkung, aber nur vereinzelt Schauer. Höchstwerte 18 bis 21 Grad. Am Montag heiter und trocken, bei leichtem Temperaturanstieg.
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0: Holgers Schlageruniversum auf der 120. Zeitreise durch die deutschsprachige Musik in der MDR Schlagerwelt zum Thema Tauben. Michael Cretu und Michael Kunze schrieben 1982 für Mireille Mathieu den Titel Vai Colomba Bianca, den sie auch in Disco von Ilja Richter präsentierte. Er stammt aus der LP Ein neuer Morgen.

0: Bleiben wir bei Weltstars, eben sang Sir Cliff Richard seinen Titel Kleine Taube von der Single Wenn du lachst, lacht das Glück Sally Sunshine, die 1971 erschien. Eine Rarität zu hören hier in Holgers Schlaguniversum, auch in ARD Sounds. Tauben spielen auch in vielen Filmen eine große Rolle, so unter anderem im Polizeiruf 110, der Folge Das vergessene Labor. Oder wer erinnert sich nicht an die Taubenfrau im Central Park in Kevin allein in New York? Auch im Märchen sind Tauben immer wieder dabei, so auch in Frau Holle.
1: Meine Tauben müssen zweimal am Tag gefüttert werden. Hier sind die Körner. Und einmal musst du ihnen Wasser geben. Gieß es in diese Schale. Wenn sie satt sind und zufrieden, dann gurren sie. Das klingt, als ob sie lachen.
0: Mathilde Dannegger in der Rolle der Frau Holle, Karin Ugowski war die Goldmarie, Katharina Lind spielte die Pechmarie in dem 1963 von der DEFA veröffentlichten Märchen. Die schneeweißen Tauben besang 1998 Roger Whittaker auf seinem Album Zurück zur Liebe.

Zwei Thüringerinnen im Duett Angelika Weitz aus Heiligenstadt und Ines Paulke aus Gräfenthal mit Weiße Taube, geschrieben von Reinhard Lacomi mit dem Text von seiner Frau Monika Erhardt für das Album Brücken wie ein Regenbogen aus dem Jahre 1996. Wir machen jetzt einen Zeitsprung ins Jahr 1947, als Musik noch auf Schellackplatten veröffentlicht wurde. Da nahm der Wiener Willi Hagara den Titel Die Tauben von San Marco.

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Das war die großartige Gisela May, die Mutti aus Adelheid und ihre Mörder, aber eben auch eine wunderbare Brecht- oder in diesem Fall Jacques Brel-Interpretin. Die Taube stammt von der LP Gisela May singt Jacques Brel aus dem Jahre 1981. In der 120. Zeitreise hören wir nun Uwe Jensen mit Picassos Taube aus dem Jahre 1983. Ein Titel, den ich aus dem Rundfunkarchiv mal wieder geholt habe, damit der zu hören ist in Holgers Schlaguniversum.

Und jetzt Katja Epstein mit Die Taube von 1972 von der LP Wir leben, wir lieben. Das Original stammt von der Schweizerin Suzanne Doucet.

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1: Um 16 Uhr mit Susanne Lemke. Thüringens Ministerpräsident Mario Vogt ist als Landesvorsitzender der CDU bestätigt worden. Auf dem Landesparteitag in Eisenach wurde er mit rund 84% gewählt. Bei seiner ersten Wahl vor 4 Jahren hatte Vogt mit gut 85% ein geringfügig besseres Ergebnis erzielt. Die heutige Wahl galt auch als Stimmungstest für den Rückhalt in seiner eigenen Partei. Am kommenden Freitag muss sich Vogt im Landtag einem Misstrauensantrag der AfD-Fraktion stellen. Er sagte auf dem Landesparteitag, die Diskussion um angebliche Plagiate in seiner Doktorarbeit werde von politischen Gegnern für Angriffe auf ihn genutzt. Er werde aber gerichtlich gegen die Aberkennung seines Doktortitels vorgehen. Der Betriebsratschef von DB Regio, Ralf Damde, fordert ein Umdenken bei Streckensanierungen. Damde sagte dem Tagesspiegel, man müsse wieder dahin zurückkommen, dass die Bahn fahre und gleichzeitig saniere. Jetzt würden für sogenannte Korridorsanierungen Strecken monatelang gesperrt. Mitarbeiter müssten dann die ganze Zeit darauf warten, an ihre Arbeitsplätze zurückkehren zu können. Zudem verursache es unnötige Kosten, wenn auch funktionierende Bauteile ausgetauscht würden. Bahnchefin Evelyn Pallas hat bereits angekündigt, dass das Konzept der Korridorsanierungen überarbeitet werden soll. Grundsätzlich will sie aber daran festhalten. Vor der tunesischen Küste ist ein Migrantenboot gesunken. Nach Angaben einer Menschenrechtsorganisation aus Tunesien wurden 2 Bootsinsassen gerettet. Einer von ihnen befinde sich in kritischem Zustand. Mindestens 13 Menschen würden vermisst. Die tunesische Küstenwache teilte mit, man habe eine Suchaktion gestartet. Dabei seien 4 Leichen geborgen worden. Es sei aber noch unklar, ob es sich um Insassen des verunglückten Bootes handle. In Magdeburg wird der Christopher Street Day gefeiert. Am Mittag zog ein Demonstrationszug unter dem Motto »Wähl Liebe« durch die Straßen. Anschließend begann ein großes Fest auf dem Domplatz. An der CSD-Parade beteiligten sich laut Polizei rund 3000 Teilnehmende. Zwischenfälle habe man bis zum Nachmittag nicht registriert. Die Fußball-Bundesligisten Leverkusen und Augsburg ziehen in die 2. Runde des DFB-Pokals. Leverkusen gewann sein Erstrundenspiel beim Drittligisten Wien Wiesbaden 4:0. Augsburg setzte sich beim Zweitligisten Energie Cottbus mit 2:0 durch. Das waren die Nachrichten.
2: Das Wetter in der Schlagerwelt, zum Abend allmählich auflockernde Bewölkung, mehr Sonnenschein und weiter nachlassende Schauer. 13 bis 18 Grad bei einem mäßigen bis böigen Nordwestwind. In der Nacht teils sternklar, weitgehend trocken, in den südlichen Bergregionen Frühnebel. Tiefstwerte 11 bis 6 Grad. Morgen zunächst heiter bis wolkig, später vermehrt Quellbewölkung, aber nur vereinzelt Schauer. Höchstwerte 18 bis 21 Grad. Am Montag heiter und trocken, bei leichtem Temperaturanstieg.
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2: Die 120. Zeitreise durch die deutschsprachige Musik in Holgers Schlaguniversum zum Thema Tauben in der MDR Schlagerwelt und bei ARD Sounds zu hören. Jetzt mit einem Titel, den man meist nur von Franz Bauer im Radio hört. Uwe Busse hat den Titel einst geschrieben und 1989 auch selbst eingesungen. Buenos Dias, Weiße Taube von der gleichnamigen Single und der LP Nimm dir Zeit zum Träumen.

0: Jean Frankfurter und Irma Holter schrieben für Stefanie Hertel den Song »Lass die weißen Tauben fliegen«, der 1991 veröffentlicht wurde. Hier zu hören in Holgers Schlaguniversum. Dass Tauben im Film immer wieder eine Rolle spielen, hatte ich ja schon erwähnt, aber auf einen Film muss ich noch zu sprechen kommen. Denn ohne die Hilfe dieser Vögel hätte die Hauptdarstellerin Libuche Safrankova keine Chance auf den attraktiven Prinz, gespielt von Pavel Travnicek, gehabt.
1: Ach, das habe ich nicht mal in einer Woche.

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1: Na klar, Sie haben den beliebten Weihnachtsklassiker erkannt. Drei Haselnüsse für Aschenbrödel. Bis zum Fest ist es ja nun auch nicht mehr so weit. Die blaue Taube, die fliegt jetzt in unserer Zeitreise, und zwar von der polnischen Band Budka Suflera, was auf Deutsch in etwa Souffleurkasten bedeutet. 1976 erschien das im Rundfunk produzierte Lied über die blaue Taube.

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2: Wir hörten auf unserer 120. Zeitreise durch die deutschsprachige Musik Dorit Gäbler mit dem Titel »Die Taube auf dem Bahnhofsdach«, aufgenommen im Saal 2 im Funkhaus in der Nalepastraße in Berlin 1978. Holgers Schlaguniversum mit der ganzen Vielfalt des deutschen Schlagers, mit zahlreichen Raritäten, besonderen Liedern und mit lang schon nicht mehr gehörten Titeln. Der nächste Titel, der ist allerdings noch nicht so alt. 2022 wurde er als Single veröffentlicht und dann auch auf dem Album Let's Do It Again verewigt. Die Rede ist von Howard Carpendale zusammen mit Eric Philippi und Weiße Taube.
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1981 veröffentlichte Heinz-Jürgen Gottschalk den Titel Noahs Taube, der es im darauffolgenden Jahr in der DDR-Jahreshitparade bis auf Platz 43 schaffte. Den hören wir gleich. Vorher gibt es von Claudia Jung den Song La Paloma, weiße Taube aus ihrer Erfolgs-EP Wo kommen die Träume her? Aus dem Jahre 1991.

0: Das Wetter in der Schlagerwelt, die Bewölkung lockert mehr und mehr auf. Vermehrt wird es sogar sonnig bei weiter nachlassenden Schauern. 13 bis 18 Grad bei einem mäßigen bis böigen Nordwestwind. In der Nacht gering bewölkt oder sternklar, weitestgehend trocken. In den südlichen Bergregionen Frühnebel. Tiefstwerte 11 bis 6 Grad. Morgen zunächst heiter bis wolkig, zum Nachmittag vermehrt Quellbewölkung, aber nur vereinzelt Schauer. Höchstwerte 18 bis 21 Grad. Am Montag meist heiter und trocken bei leichtem Temperaturanstieg.
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0: Holgers Schlageruniversum auf der 120. Zeitreise durch die deutschsprachige Musik, zu hören in der Schlagerwelt und bei ARD Sounds zum Thema Taube. Wie weit fliegt die Taube? Das fragte die Gruppe Karat 1982 auf ihrer Erfolgslangspielplatte Der blaue Planet.

1973, also noch ganz am Beginn der langen Karriere von Peter Maffay, veröffentlichte er die Langspielplatte Omen. Darauf auch der von ihm geschriebene Titel Die Taube, den Text steuerte Michael Kunze bei. Holgers Schlaguniversum jetzt mit einem Lied der Folkband Wacholder aus dem Jahre 1989. Die Taube stammt vom Album Es ist an der Zeit, die schönsten Folkballaden und entstammt einem schottischen Traditional.

lösen wir jetzt das Liederbattle aus der letzten Sendung auf. Da standen 4 Versionen des Liedes »Die weißen Tauben sind müde« zur Auswahl. Sie haben wieder fleißig abgestimmt und sich mit 46,1% für Hans Hartz und das Original von 1982 entschieden.

0: Kleiner Nachtrag noch zu Hans Hartz. 1982 wollte er mit Die weißen Tauben sind müde am Eurovision Song Contest teilnehmen, scheiterte aber bereits in der Radioauswahl. Und damit sind wir jetzt mitten im neuen Liederbattle. Dieses Mal stelle ich Ihnen 4 verschiedene Aufnahmen des Titels Dann nehme ich meine kleine Zigarette vor. Welche der Fassung möchten Sie dann in der nächsten Woche hier in voller Länge hören? Ist es Vorschlag 1 mit Peter Alexander?
1: Da

0: Nikotin.
1: Stimmen Sie ab und beteiligen Sie sich mit Ihrem Votum an der nächsten Sendung. Schreiben Sie eine E-Mail an mdr-schlagerwelt@mdr.de, mdr-schlagerwelt@mdr.de oder schicken Sie eine WhatsApp-Nachricht an 0162 1084633. 0162 1084633. Vergessen Sie Ihre Anschrift nicht und vielleicht sagen Sie mir ja auch wieder Ihre Meinung zur heutigen Sendung.

Das war Jürgen Pippich mit Flug der Taube aus dem Jahre 1967. Wenn Sie den Namen Jürgen Pippich nicht kennen sollten, aber die Stimme vielleicht erkannt haben, ja, dahinter verbirgt sich Jürgen Walter. In Holgers Schlaguniversum hören wir jetzt die quasi Fortsetzung von den Weißen Tauben, die müde waren, denn 2002 auf dem Album Echt Harzig hieß es bei Hans Harz nun, die Weißen Tauben fliegen wieder.

Wenn Sie sich an dieser Sendung beteiligen wollen, dann stimmen Sie für kommenden Sonnabend beim Liederbattle mit ab. Welche Fassung von Da nehme ich meine kleine Zigarette möchten Sie nächste Woche hier in voller Länge hören? Ist es Vorschlag 1 mit Peter Alexander, Vorschlag 2 mit Johannes Heesters, Vorschlag 3 mit Max Hansen oder Vorschlag 4 mit Vico Toriani? Schreiben Sie eine E-Mail an mdr-schlagerwelt@mdr.de. mdr-schlagerwelt@mdr.de oder schicken Sie eine WhatsApp-Nachricht an 0162 1084633. 0162 1084633. Vergessen Sie Ihre Anschrift nicht und ich bin immer interessiert an Ihrer Meinung zur Sendung. Tauben, gern auch genommen zu Hochzeiten oder früher auch zur Eröffnung von Olympischen Spielen, werden immer noch von zahlreichen Züchtern gehegt und gepflegt. Und auch Eddie Arendt schickt eine Brieftaube auf den Weg zu Scotland Yard im Edgar-Wallace-Streifen das indische Tuch, als die moderne Technik da versagte. Ich glaube, Brieftauben sind meistens zuverlässiger als die Post. Das war es dann aber auch zum Thema Tauben. Vielen Dank für Ihr Interesse und fürs Zuhören. Ihnen jetzt noch einen schönen Sonnabendabend und ein entspanntes, erholsames Augustwochenende. Nächste Woche steht dann die Zigarette im Mittelpunkt. Hier geht es jetzt weiter mit Martin Wölke und der ARD Schlagerparty. Mit Gus Backus und Brauner Bär und Weiße Taube sage ich für heute Adieu. Auf Wiederhören, sagt Holger Ralf Erd, wo immer Sie gerade die MDR Schlagerwelt eingeschaltet haben. Bitte bleiben Sie mir und dem deutschen Schlager treu.

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1: Merz dankt Helfern nach Großbrand im Hürtgenwald. Macron verspricht Ukraine neue Abfangraketen. Rufe nach Konsequenzen aus Randale bei DFB-Pokalspiel. Das Wetter, in der Nacht kein Regen mehr, Tiefstwerte zwischen 11 und 6 Grad. Mein Name ist Frank Vornat. Bundeskanzler Merz hat das Waldbrandgebiet in der Eifel in Nordrhein-Westfalen besucht. Er dankte dort den Einsatzkräften. Merz' Ansprache wurde von einem Pfeifkonzert begleitet. ARD-Reporter Thomas Wenkert.
2: Er lasse sich von denen, die rumschreien, nicht beeindrucken, sagte Merz, sondern er sei gekommen, um denen zu danken, die beim Löschen dieses Brandes geholfen haben. Ohne die Freiwillige Feuerwehr, das THW und auch die vielen Freiwilligen wäre dieses Feuer im Hürtgenwald nicht so glimpflich zu Ende gegangen, sagte Merz vor zahlreichen Vertretern von Hilfsorganisationen. Man werde alles tun, um den Klimawandel zurückzudrängen, aber dieser Waldbrand ist die Folge des Klimawandels, so der Bundeskanzler.
1: Kurz vor den Wahlen in Sachsen-Anhalt, Berlin und Mecklenburg-Vorpommern hat der Antisemitismusbeauftragte der Bundesregierung Klein vor einer Regierungsbeteiligung der AfD gewarnt. Klein sagte dem Kölner Stadtanzeiger, falls die AfD an die Macht käme, würden Jüdinnen und Juden ihr Leben in Deutschland grundsätzlich überdenken. Aus der Nachrichtenredaktion Sören Harms.
3: Falls die AfD politische Verantwortung erhielte, sei das alarmierend. Auch Reinhard Schramm, Vorsitzender der jüdischen Gemeinde in Thüringen, warnte vor der AfD. Ihr Aufstieg gleiche dem der NSDAP vor 100 Jahren durchaus. Zuvor hatte bereits die Präsidentin der israelitischen Kultusgemeinde München Knobloch erklärt, sie sehe in vielen Bereichen keinen Unterschied mehr zu den Nationalsozialisten vor 1933.
1: Macron will Ukraine weitere Abfangraketen liefern. Damit reagiert Frankreichs Präsident auf die schweren russischen Luftangriffe der letzten Tage. Nach ukrainischen Angaben wurden allein bei einem Drohnenangriff auf ein Einkaufszentrum mindestens 16 Menschen getötet und mehr als 100 verletzt. Deutschlands Außenminister Wadefuhl ist zurzeit in Kiew. Er verurteilte die russischen Angriffe und versprach der Ukraine Unterstützung. Nach der Randale beim DFB-Pokal-Derby zwischen Mannheim und Kaiserslautern werden harte Konsequenzen gefordert. Hessens Innenminister Prosek sagt, es könne nicht sein, dass bei Ausschreitungen immer wieder Polizisten verletzt würden. Die Gewerkschaft der Polizei fordert, auch die Vereine zu bestrafen. Man müsse beide Mannschaften aus dem DFB-Pokal rauswerfen. Bei dem Spiel hatten Randalierer Pyrotechnik auf Fans geschossen und den Platz gestürmt. 35 Beamte und 85 Fans mussten medizinisch versorgt werden. Keine Pokalüberraschung durch Drittliga-Schlusslicht SVW in Wiesbaden. Das Erstrunden-Heimspiel gegen den Bundesligisten Bayer Leverkusen endete mit einem deutlichen 0:4. HR-Sportreporter Philipp Hofmeister.
4: Bis kurz vor der Pause war eine Überraschung zumindest ansatzweise greifbar, weil Wiesbaden kaum Torchancen des großen Favoriten zuließ. Dann aber staubte Leverkusens Torjäger Patrick Schick ab und die Dinge nahmen ihren Lauf. Wiesbaden fand offensiv keinerlei Mittel. Leverkusen traf durch Vázquez, Teller und Kofane noch 3 weitere Male.
1: Außerdem setzte sich Bundesligist Augsburg mit 2:0 bei Zweitligist Cottbus durch. In der Bundesliga der Frauen hat Eintracht Frankfurt das erste Spiel der Saison gewonnen, 2:0 gegen den ersten FC Köln. Das waren die Nachrichten.
5: Das Wetter für Deutschland. In der Nacht zum Sonntag lassen die meisten Schauer rasch nach und besonders an Flüssen und Seen bilden sich stellenweise auch Nebelfelder. Etwas wolkiger bleibt es dann hingegen im Norden. Und dort ziehen von Nord- und Ostsee auch ein paar Schauer rein. Die Tiefstwerte liegen bei 15 Grad auf Sylt, 10 Grad in der Kölner Bucht und bis 6 Grad in einzelnen Tälern auf den Mittelgebirgen. Der Mittelgebirge so rum. Morgen am Sonntag scheint nach örtlichem Frühnebel oft die Sonne. Einzig im Norden sind mehr Wolken und bereits ein paar Schauer unterwegs. Und im Lauf des Sonntags dann ein Wechsel aus längeren sonnigen Abschnitten und Wolken. Dazu ist es überwiegend trocken. Im Norden kann es wolkiger sein und besonders an der Ostsee nachmittags auch kurze Gewitter geben. In den Abendstunden lassen die Schauer danach und die Sonne kommt noch mal öfter zum Vorschein. Die Höchstwerte morgen bei 17 Grad auf den nordfriesischen Inseln, 20 Grad bei Hannover und bis 25 Grad im Breisgau. Die Aussichten: Montag trocken bei recht viel Sonne und 19 bis 29 Grad. Am Dienstag wolkiger und gebietsweise kräftiger Regen. Schauer und Gewitter sind möglich bei bis zu 28 Grad. Das Neueste aus unserem Verkehrszentrum, die A3 Würzburg Richtung Frankfurt zwischen Weibersbrunn und Hösbach, 6 Kilometer Stau. A7 Flensburg Richtung Hamburg zwischen dem Dreieck Hamburg Nordwest und dem Elbtunnel Hamburg, 6 Kilometer stoppender Verkehr. A7 Fulda Richtung Würzburg zwischen dem Fuldaer Dreieck und Bad Brückenau-Wildflecken, 3 Kilometer Stau ab der Raststätte Udrichshausen. A9 Halle Leipzig Richtung Nürnberg zwischen Bindlacher Berg und Bayreuth Süd, ein Unfall auf dem mittleren Fahrstreifen. A38 Göttingen-Halle zwischen Bad Lauchstädt und Leuna, Fahrbahnsperrung wegen einer Baustelle. A45 Aschaffenburg Richtung Gießen zwischen Wölfersheim und Münzenberg, 3 Kilometer Stau, der Grund sind hier Bergungsarbeiten, der Verkehr wird über den Standstreifen geleitet. Die Umleitung erfolgt auch ab Wölfersheim über die U95. Und B254 Kassel-Alsfeld zwischen Warburg-Hebel und, Warbahn-Hebel müsste das sein. Und Homberg-Efze, Fahrbahnsperrung wegen Bergungsarbeiten. Gute Fahrt.
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5: Schönen Samstag wünsche ich. Schön, dass Sie mit dabei sind. Schlager, Welt, Deutschland zusammen. 1000 Mal ist nichts passiert und 1000 Mal betrogen. Mit 2 Krachern geht's in diese Schlagerparty rein. Klaus Lage und Andrea Berg mit ihrem Rekordmix 2026. Viel Spaß!

0: Der Samstag mit der ARD Schlagerparty. Und hier ist er schon, der erste Musikwunsch für heute Abend.
1: Hallöchen, hier ruft Ilona aus Schwerin an und wünscht sich, wir sind alle über 40, für ihren lieben Mann. Und wünsche weiterhin ein gutes Wochenende und für Sie alles Gute weiterhin.
0: Danke, Ilona. Und diesen Titel, den hat sich auch der Gunther Michel aus Amöneburg gewünscht, denn der hat geschrieben an schlagerparty@ard.de. Auch er wünscht sich Brunner und Brunner. Wir sind alle über 40. Und wenn Sie auch einen Musikwunsch haben für diesen Samstag, dann nix wie her damit. Entweder als WhatsApp-Sprachnachricht, so wie es die Ilona gemacht hat, über die 069 155 4x4 oder eben per Mail schlagerparty@ard.de. Und jetzt alle über 40, die Hände hoch.

Olle, hier ist die ARD Schlagerparty und Tim Peters, der selbsternannte Schlager-Raver aus NRW, freut sich immer noch riesig. Vanessa Mai hat sich nämlich für einen Hit aus seiner Feder entschieden. Ganz frisch erschienen und ich muss sagen, mir gefällt's richtig gut. Schlagerparty-Premiere für Ich fall in love. Hier ist die neue von Vanessa Mai.

0: klingt einfach immer wie Sommer. Auch bei Temperaturen unter 25 Grad. Die Bellamy Brothers in der ARD Schlagerparty. Und jetzt um 5:30 das Neueste aus unserem Verkehrszentrum. Vorsicht auf der A5 Frankfurt Richtung Darmstadt zwischen Langenmöhrfelden und Weiterstadt. Hier steht ein defektes Fahrzeug auf dem linken Fahrstreifen im Baustellenbereich. Vorsicht auf der A661 Egelsbach Richtung Oberursel zwischen Langen und Dreieich eine ungesicherte Unfallstelle. A7 Flensburg Richtung Hamburg zwischen dem Dreieck Hamburg Nordwest und dem Elbtunnel 6 Kilometer stockender Verkehr. A7 Fulda Richtung Würzburg zwischen Fulda Dreieck und Bad Brückenau Wildflecken 3 Kilometer Stau ab der Raststätte Udrichshausen. A9 Halle Leipzig Richtung Nürnberg zwischen Bindlacher Berg und Bayreuth Süd ein Unfall auf dem mittleren Fahrstreifen. A38 Göttingen Richtung Halle zwischen Bad Lauchstädt und Leuna Fahrbahnsperrung wegen einer Baustelle. A45 Aschaffenburg Richtung Gießen zwischen Wölfersheim und Münzenberg. 2 Kilometer Stau, der Grund hier Bergungsarbeiten. Der Verkehr wird über den Standstreifen geleitet. A67 Darmstadt Richtung Mönchhof-Dreieck zwischen Groß-Gerau und dem Rüsselsheimer-Dreieck. Bergungsarbeiten auf dem rechten Fahrstreifen. Ich wünsche allen unterwegs eine gute Fahrt.
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0: Schönen Samstag wünsche ich. Der nächste Musikwunsch, der kam quasi per Luftpost aus Saltville, Virginia. Nein, Quatsch, der kam natürlich per Mail an schlagerparty@ard.de. Adam Christopher ist ein großer Fan der ARD Schlagerparty und wünscht sich Hula Palu. Vorher der Mann, der gerade mit Andreas Gabayé im Duett sehr erfolgreich in den Charts ist. Wir hören beide erstmal solo heute. Pietro Basile und Amore Mio, Vino e Musica.
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0: Er macht die Tennisarena in Kitzbühel zu seinem Wohnzimmer heute. Andreas Gabayé und Hula Palu. Hier ist die ARD Schlagerparty. Und wenn Sie die Musikredakteurin heute Abend spielen wollen, dann freue ich mich über Ihren Musikwunsch und Ihren Vorschlag und vielleicht noch einen Gruß dazu. Ganz kostenfrei anrufen auf der 0800 4x die 7 224. 0800 4x die 7 224.
1: Die Gerda aus dem schönen Frankenland wünscht sich von den Schlagerpiloten, schuld war nur der Limoncello.

0: Hallo, das ist Martina Nagler. Ich wünsche mir von Daniela Alfanito, dann ziehe ich meine Blue Jeans an.
1: Hallo, hier ist Daniela Alfinito. Sie hören die ARD Schlagerparty mit Martin Wölke. Ich wünsche euch einen schönen Abend.

Perfekt für den Samstagabend, oder? Daniela Alfinito in der ARD Schlagerparty. Mary Liebert aus Stuttgart hat gemailt an schlagerparty@ard.de und sie wünscht sich ein Wiederhören mit André Steyer. Sommerwind und Sternennacht.

Ross Anthony, der morgen Weihnachten im Sommer feiert. Ja, bei Andrea Kiewel im ZDF-Fernsehgarten. Ich bin ja mehr so der Typ, alles zu seiner Zeit. Major Tom passt das ganze Jahr und definitiv besonders zu einer guten Party am Samstag. Hier ist Peter Schilling.

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2: 18 Uhr. Merz dankt Helfern nach Großbrand im Hürtgenwald. Rufe nach Konsequenzen aus Randale bei DFB-Pokalspiel. Macron verspricht Ukraine neue Abfangraketen. Das Wetter in der Nacht trocken bei 11 bis 6 Grad. Mein Name ist Heiko Schneider. Bundeskanzler Merz hat das Waldbrandgebiet in der Eifel in Nordrhein-Westfalen besucht. Er dankte dort den Einsatzkräften. Merz' Ansprache wurde von einem Pfeifkonzert begleitet. ARD-Reporter Thomas Wenkert.
3: Er lasse sich von denen, die rumschreien, nicht beeindrucken, sagte Merz, sondern er sei gekommen, um denen zu danken, die beim Löschen dieses Brandes geholfen haben. Ohne die Freiwillige Feuerwehr, das THW und auch die vielen Freiwilligen wäre dieses Feuer im Hürtgenwald nicht so glimpflich zu Ende gegangen, sagte Merz vor zahlreichen Vertretern von Hilfsorganisationen. Man werde alles tun, um den Klimawandel zurückzudrängen, aber dieser Waldbrand ist die Folge des Klimawandels, so der Bundeskanzler.
2: Nach der Randale beim DFB-Pokal-Derby zwischen Mannheim und Kaiserslautern werden harte Konsequenzen gefordert. Hessens Innenminister Poseck sagt, es könne nicht sein, dass bei Ausschreitungen immer wieder Polizisten verletzt würden. Die Gewerkschaft der Polizei fordert, auch die Vereine zu bestrafen. Man müsse beide Mannschaften aus dem DFB-Pokal rauswerfen. Bei dem Spiel hatten Randalierer Pyrotechnik auf Fans geschossen und den Platz gestürmt. 35 Beamte und 85 Fans mussten medizinisch versorgt werden. Macron will Ukraine weitere Abfangraketen liefern. Damit reagiert Frankreichs Präsident auf die schweren russischen Luftangriffe der letzten Tage. Nach ukrainischen Angaben wurden allein bei einem Drohnenangriff auf ein Einkaufszentrum mindestens 16 Menschen getötet und mehr als 100 verletzt. Deutschlands Außenminister Wadephul ist zurzeit in Kiew. Er verurteilte die russischen Angriffe und versprach der Ukraine Unterstützung. Der Antisemitismusbeauftragte der Bundesregierung Klein warnt vor einem Erfolg der AfD bei den anstehenden Wahlen in Sachsen-Anhalt, Berlin und Mecklenburg-Vorpommern. Klein sagte dem Kölner Stadtanzeiger, falls die AfD an die Macht käme, würden Jüdinnen und Juden ihr Leben in Deutschland grundsätzlich überdenken. Viele jüdische Familien hätten bereits über Auswanderung nachgedacht, es bisher aber nicht wahrgemacht. Auch mehrere jüdische Gemeinden warnten vor einem Wahlsieg der AfD. Nach der folgenschweren Autofahrt durch die Fußgängerzone von Hofgeismar in Nordhessen läuft die Aufarbeitung. Die Polizei hat uns gesagt, dass der Fahrer des Wagens noch in einer Klinik liegt. Sein Gesundheitszustand galt zuletzt als kritisch. Laut Polizei hatte der Mann gestern am Steuer einen medizinischen Notfall. Bei der unkontrollierten Fahrt durch die Fußgängerzone wurden 8 Menschen verletzt. DFB-Pokal aus in der ersten Runde für den SV Wien Wiesbaden. Der Tabellenletzte aus der dritten Liga verlor gegen den Bundesligisten Bayer Leverkusen deutlich mit 0:4. HR-Sportreporter Philipp Hofmeister.
4: Bis kurz vor der Pause war eine Überraschung zumindest ansatzweise greifbar, weil Wiesbaden kaum Torchancen des großen Favoriten zuließ. Dann aber staubte Leverkusens Torjäger Patrick Schick ab und die Dinge nahmen ihren Lauf. Wiesbaden fand offensiv keinerlei Mittel. Leverkusen traf durch Vázquez, Teller und Kofane noch 3 weitere Male.
2: Eine Runde weitergekommen sind neben Leverkusen auch die Bundesligisten, Augsburg, Bremen, Hoffenheim und Elversberg, außerdem Hannover aus der zweiten Liga. 2 Spiele sind in die Verlängerung gegangen, Viktoria Köln gegen Nürnberg und Saarbrücken gegen Hertha BSC, beide beim Stand von 1:1. Das waren die Nachrichten.
5: Das Wetter für Deutschland. In der Nacht zum Sonntag lassen die meisten Schauer rasch nach und besonders an Flüssen und Seen bilden sich stellenweise Nebelfelder. Etwas wolkiger bleibt es hingegen im Norden und dort ziehen von Nord- und Ostsee auch ein paar Schauer rein. Die Tiefstwerte in der Nacht, da 15 Grad auf Sylt, 10 Grad in der Kölner Bucht und bis zu 6 Grad in einzelnen Tälern der Mittelgebirge. Morgen am Sonntag, da scheint nach örtlichem Frühnebel oft die Sonne. Einzig im Norden sind mehr Wolken und bereits ein paar Schauer unterwegs. Im Lauf des Tages dann aber ein Wechsel aus längeren sonnigen Abschnitten Wolken und Wolken. Dazu ist es überwiegend trocken. Im Norden kann es wolkiger bleiben und dann besonders an der Ostsee nachmittags auch kurze Gewitter geben. In den Abendstunden lassen die Schauer aber wieder nach und auch hier kommt dann wieder öfter die Sonne zum Vorschein. Die Höchstwerte morgen bei 17 Grad auf den nordfriesischen Inseln und bis zu 25 Grad im Süden. Die Aussichten: Montag trocken bei recht viel Sonnenschein und bis zu 29 Grad. Dienstag wolkiger und gebietsweise kräftiger Regen. Schauer und Gewitter sind möglich bei bis zu 28 Grad. Das Neueste aus unserem Verkehrszentrum: um 18.05 Uhr ist es etwas übersichtlicher geworden. Wir beginnen mit der A3 Frankfurt Richtung Köln zwischen Kelsterbach und dem Mönchhof-Dreieck. 2 Kilometer stockender Verkehr. Und im weiteren Verlauf der A3 zwischen Limburg und Dietz. Hier steht ein defektes Auto auf dem linken Fahrstreifen. 3 Kilometer stockender Verkehr. A9 Halle Leipzig Richtung Nürnberg zwischen Bindlacher Berg und Bayreuth Süd. Ein Unfall auf dem mittleren Fahrstreifen. Und die A38 Göttingen Richtung Halle zwischen Bad Lauchstädt und Leuna. Fahrbahnsperrung wegen einer Baustelle.
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5: Alle zusammen, wie immer am Samstagabend. Schlager Deutschland hört die ARD Schlagerparty. Und was braucht's jetzt noch? Natürlich die richtigen Hits dazu und die passenden Künstler. Roland Kaiser fragt für einen Freund. Olivia Newton-John ist gleich mit ihrem zauberhaften Xanadu dabei. Und der Party-Klassiker schlechthin für jede Schlagerparty: Rex Gildo. Ein Wiederhören mit Fiesta Mexicana.

0: bin mir ja sicher, seine Tochter holt gerade jetzt nochmal die Fürselbürste raus, denn heute ist ja der zweite Abend auf der Waldbühne Berlin für Roland Kaiser. Der Kaiser auf großer Sommer-Open-Air-Tournee. Und wenn ich es richtig im Kopf habe, ist das, glaube ich, sogar der letzte Termin für dieses Jahr von seinen Sommer-Open-Airs. Aber er hat ja schon neue für 2027 angekündigt. Da haben sich sicherlich schon die Hardcore-Fans die ersten Tickets in den vorderen Reihen gesichert. Oder zumindest Stehplatz-Tickets schon mal gekauft. Roland Kaiser, ich frag für einen Freund, haben wir gerade gehört in der ARD Schlagerparty. Und hier ist schon der nächste Musikwunsch aus unserem WhatsApp-Sprachnachrichtensystem. Wie sagt man dazu? Ja gut, aus unserer Sammlung. 069-155-4x4.
1: Hallo, hier spricht Frieda Böhmer aus Pegnitz. Das liegt in der Fränkischen Schweiz. Und ich habe einen Wunsch von Pater Illich. Das schöne Lied Unter weißen Segeln. Und damit grüße ich alle, die das Lied gerne hören. Dankeschön.
0: Ja, vielen Dank für diesen schönen Vorschlag aus dem Bayerischen. Und wenn Sie auch noch einen Musikwunsch haben, nix wie her damit. Einfach mailen an schlagerparty@ard.de oder Sie schicken eine WhatsApp-Sprachnachricht an die 069 155 4x4.
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Um 3 Minuten vor halb 7, Wichtiges aus unserem Verkehrszentrum, das wir sofort an Sie weitergeben. Vorsicht auf der A671 Wiesbaden-Mainz zwischen Gustavsburg und dem Main-Spitz-Dreieck. Hier sind Personen auf der Fahrbahn. Fahren Sie dort bitte entsprechend vorsichtig mit der ARD Schlagerpark.

0: Die ARD-Schlagerparty. Gleich mit dem Schutzengel.
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0: Ein Hit aus den 70ern von La Fionda. Und das nachdenkliche, aber auch wunderschöne verlorene Paradies von Vicky. Das Neueste aus unserem Verkehrszentrum um 18.30 Uhr. Vorsicht auf der A671 Wiesbaden-Mainz. Zwischen Gustavsburg und dem Mainspitz-Dreieck. Hier sind Personen auf der Fahrbahn. A3 Frankfurt Richtung Köln. Zwischen Kelsterbach und dem Mönchhof-Dreieck. 2 Kilometer stockender Verkehr. A8 Salzburg Richtung München. Zwischen Rohrdorf und dem Dreieck Inntal. 5 Kilometer Stau. Und die A38 Göttingen Richtung Halle zwischen Bad Lauchstädt und Leuna. Fahrbahnsperrung wegen einer Baustelle.
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0: Wenn Sie die Chance haben, ihn mal live zu erleben, dann gehen Sie hin. Der Junge macht richtig Stimmung. Daniel Sommer jetzt mit seinem neuesten Hit. Was ist letzte Nacht passiert?
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0: La Bionda in der ARD Schlagerparty. So, was darf es jetzt sein? Wer ist hier?
1: Mein Name ist Heike Schmidt aus Biebesheim. Ich wünsche mir von Nick P. Gloria.
0: Ja, wunderbar. Und wenn Sie auch noch einen Musikwunsch haben, rufen Sie an 0800 4 mal die 7 224. Die Nummer ist kostenfrei. Oder Sie mailen an schlagerparty@ard.

Gute, liebes Schlagerteam, ich bin der Bernd aus dem schönen Frankfurt und ich wünsche mir für die heutige Sendung vom Silbereisen den Schutzengel und grüße damit alle Freunde, Verwandte und Bekannte, die alle Hörer, sowie im Besonderen Sabrina, Gudrun, Birgit und Christine, sowie meine Mama und mein Papa.

Die Spatzen in der ARD Schlagerparty. Schlagerparty@ard.de ist unsere E-Mail-Adresse und die hat Gerhard Mühlbauer aus Bebra benutzt. Er wünscht sich einen Oldie von den Seekers. I'll never find another you. Bitteschön.

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1: 19 Uhr. Rufe nach Konsequenzen aus Randale bei DFB-Pokalspiel. Merz dankt Helfern nach Großbrand im Hürtgenwald. Zitterpartie für 1. FC Nürnberg in erster Fußballpokalrunde. Das Wetter in der Nacht trocken bei 11 bis 6 Grad. Mein Name ist Heiko Schneider. Nach den Ausschreitungen beim DFB-Pokalspiel zwischen Mannheim und Kaiserslautern gestern werden harte Konsequenzen gefordert. Randalierende Fußballfans hatten sich mit Pyrotechnik beschossen und den Platz gestürmt. 35 Polizisten und 85 Fans mussten medizinisch versorgt werden. Aus der Nachrichtenredaktion Katja Neumeister.
2: Hessens Innenminister Poseck kritisiert vor allem, dass bei der Randale auch Polizeibeamte verletzt worden sind. Die Gewerkschaft der Polizei sagt, das Spiel hätte abgebrochen werden müssen. Bezirksvorstand Roskopf fordert in der Rheinischen Post, nicht nur die Täter zu bestrafen, sondern auch die Fußballvereine. Man müsse beide Mannschaften aus dem DFB-Pokal rauswerfen. Außerdem sollten die Vereine den Polizeieinsatz bezahlen.
1: Bundeskanzler Merz hat das Waldbrandgebiet in der Eifel in Nordrhein-Westfalen besucht. Er dankte dort den Einsatzkräften. Merz' Ansprache wurde von einem Pfeifkonzert begleitet. ARD-Reporter Thomas Wenkert.
3: Er lasse sich von denen, die rumschreien, nicht beeindrucken, sagte Merz, sondern er sei gekommen, um denen zu danken, die beim Löschen dieses Brandes geholfen haben. Ohne die Freiwillige Feuerwehr, das THW und auch die vielen Freiwilligen wäre dieses Feuer im Hürtgenwald nicht so glimpflich zu Ende gegangen, sagte Merz vor zahlreichen Vertretern von Hilfsorganisationen. Man werde alles tun, um den Klimawandel zurückzudrängen, aber dieser Waldbrand ist die Folge des Klimawandels, so der Bundeskanzler.
1: Der Antisemitismusbeauftragte der Bundesregierung Klein warnt vor einem Erfolg der AfD bei den anstehenden Wahlen in Sachsen-Anhalt, Berlin und Mecklenburg-Vorpommern. Klein sagte dem Kölner Stadtanzeiger, falls die AfD an die Macht käme, würden Jüdinnen und Juden ihr Leben in Deutschland grundsätzlich überdenken. Viele jüdische Familien hätten bereits über Auswanderung nachgedacht, es bisher aber nicht wahrgemacht. Auch mehrere jüdische Gemeinden warnten vor einem Wahlsieg der AfD. Nach der folgenschweren Autofahrt durch die Fußgängerzone von Hofgeismar in Nordhessen läuft die Aufarbeitung. Die Polizei hat uns gesagt, dass der Fahrer des Wagens noch in einer Klinik liegt. Sein Gesundheitszustand galt zuletzt als kritisch. Laut Polizei hatte der Mann gestern am Steuer einen medizinischen Notfall. Bei der unkontrollierten Fahrt durch die Fußgängerzone wurden 8 Menschen verletzt. Im DFB-Pokal haben sich bei den Spielen heute bisher die Favoriten durchgesetzt. Am meisten zittern musste dabei Zweitligist 1. FC Nürnberg bei Viktoria Köln aus der 3. Liga. ARD-Sportreporter Holger Dahl.
4: Nürnberg stand kurz vor dem Aus bei Viktoria Köln, aber im Elfmeterschießen, da ging es dann doch noch gut, weil eben der überragende Torhüter Jan Reichert von 7 Strafstößen 2 parierte. Viktoria Köln scheidet also aus. Nach 120 Minuten hat es 1:1 unentschieden gestanden. Nürnberg dann aber nervenstärker im Elfmeterschießen und deshalb in der 2. Runde des DFB-Pokals.
1: Ebenfalls im Elfmeterschießen setzte sich Zweitligist Hertha BSC gegen den Drittligaklub 1. FC Saarbrücken durch mit 4:2. Eine Runde weitergekommen sind auch die Bundesligisten Leverkusen, Augsburg, Bremen, Hoffenheim und Elversberg sowie Hannover aus der 2. Liga. Das waren die Nachrichten.
5: Das Wetter für Deutschland. In der Nacht lassen die meisten Schauer rasch nach und besonders an Flüssen und Seen bilden sich stellenweise Nebelfelder. Etwas wolkiger bleibt es hingegen im Norden und dort ziehen von Nord- und Ostsee auch ein paar Schauer rein. Die Tiefstwerte liegen bei 15 Grad im Norden bis zu 6 Grad in einzelnen Tälern der Mittelgebirge. Morgen am Sonntag, da scheint nach örtlichem Frühnebel oft die Sonne. Einzig im Norden sind mehr Wolken und bereits ein paar Schauer unterwegs, aber auch da kommt später nochmal die Sonne durch. Im Norden kann es zwischendurch wolkiger sahen und besonders an der Ostsee nachmittags auch kurze Gewitter geben. In den Abendstunden lassen die Schauer auch hier nach und die Höchstwerte liegen bei 17 Grad auf den nordfriesischen Inseln, 20 Grad bei Hannover und bis 25 Grad im Breisgau. Die weiteren Aussichten: am Montag trocken bei recht viel Sonnenschein und 19 bis 29 Grad, am Dienstag wolkiger und gebietsweise kräftiger Regen, Schauer und Gewitter sind möglich bei bis zu 28 Grad. Um 19.04 Uhr das Neueste aus unserem Verkehrszentrum. Und da ist einiges los. Vorsicht auf der A3 Köln Richtung Frankfurt zwischen Niedernhausen und dem Wiesbadener Kreuz liegt ein Reifenmantel auf der Fahrbahn. Vorsicht auf der A66 Wiesbaden Richtung Frankfurt. Zwischen Kelkheim und Frankfurt Höchst liegt eine Plane auf der Fahrbahn. A1 Bremen Richtung Osnabrück zwischen Upphusen, Bremen-Mahndorf und Bremen-Arsten 7 Kilometer Stau. A8 Salzburg Richtung München zwischen Rohrdorf und dem Dreieck Inntal 5 Kilometer Stau. A14 Halle Richtung Magdeburg. Die Abfahrt Magdeburg-Sudenburg ist nach einem Unfall gesperrt. A38 Göttingen-Halle zwischen Bad Lauchstädt und Leuna immer noch Fahrbahnsperrung wegen einer Baustelle. A45 Aschaffenburg Richtung Gießen zwischen Wölfersheim und Münzenberg, 2 Kilometer stockend nach einem Unfall. Hier hat sich ein Wohnmobil überschlagen. Der Verkehr wird derzeit über den Parkplatz Stauffenburg geleitet. Und noch eine Suchmeldung der Polizei. Seit heute Vormittag wird die 95-jährige Anna Gertrud Fuhr aus einem Altenheim in Flörsheim vermisst. Sie ist schlank und hat weiße, kurze Haare. Bekleidet ist Frau Fuhr mit einem beigen Pullover mit Reißverschluss am Ausschnitt, einer beigen Hose und braunen Lederschuhen. Hinweise bitte an die Polizei in Flörsheim oder eine andere Polizeidienststelle.
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5: Wenn man die Musik für diese Sendung aussucht, hofft man ja, dass sie genauso viel Spaß haben wie ich. Bei Harpo mit Movistar, bei Roger Whittaker und bei Stefanie Hertel ist es auf jeden Fall jetzt für mich der Fall. Ich hoffe, Ihnen geht's genauso, wenn Stefanie jetzt ordentlich Stimmung macht. Und weil's so schön war, noch einmal. Schönes Motto für die ARD-Schlagerparty jedenfalls.

0: Die Fans von Ramon Roselli, die sind schon in Vorfreude. Knappen Monat müssen sie noch warten, dann kommt sein ganz neues Album auf den Markt. Aber seit gestern gibt es zumindest schon mal einen weiteren Titel daraus. Alles, was du suchst, heißt seine neue Single. Schlagerparty Premiere jetzt bei uns. Hier ist Ramon Roselli. Alles, was du suchst.
1: Einen wunderschönen guten Abend zusammen. Hier ist Ramon Roselli und Sie hören die ARD Schlagerparty mit Martin Wölke. Viel Spaß.

Ich liebe diesen Sound und sie bleibt damit unvergessen. Andrea Jürgens und ihr Japanese Boy in der ARD Schlagerparty. Er ist zurück, Mark Medlock. Gestern Platz 6 gelandet mit seinem neuen Album in den Albumcharts. Großer Erfolg für ihn. 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

0: Neues von Mark Medlock in der ARD Schlagerparty. 0800 4x die 7 224, das ist die kostenfreie Nummer für Ihre Musikwünsche. 0800 4x die 7 224. Und hier ist auch schon der nächste.
1: Irmgard Franke, Nidda Wallenhausen. Ich wünsche mir das Lied Nachbarn sind was anders als Leute nebenan von Johanna Kotschien.
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0: Das geht einfach immer noch ans Herz, ne? Johanna von Kotschian in der ARD-Schlagerparty. 19:30 Uhr, das Neueste aus unserem Verkehrszentrum. Die A1 Bremen Richtung Hamburg ist zwischen Stuckenborstel und Bockel nach einem Unfall gesperrt. A1 Bremen Richtung Osnabrück zwischen Upphusen, Bremen-Mahndorf und Bremen-Arsten, 8 Kilometer Stau. Die A14 Halle Richtung Magdeburg, die Abfahrt Magdeburg-Sudenburg ist nach einem Unfall gesperrt. Die A29 Oldenburg Richtung Wilhelmshaven ist zwischen Oldenburg-Hafen und Oldenburg-Umstede nach einem Unfall gesperrt. A38 Göttingen Richtung Halle zwischen Bad Lauchstädt und Leuna. Fahrbahnsperrung wegen einer Baustelle weiterhin. Ich wünsche eine gute und vor allem sichere Fahrt.
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0: Schönen Samstagabend wünsche ich Ihnen nochmal. Jannis wünscht sich die Amigos mit einem Titel aus ihrem neuen Album Cleopatra. Mexican Love hören wir gleich. Und das hier, Sie hören es schon, oder? Was sich da so reinschleicht, ist der unverkennbare Sound der unwahrscheinlich erfolgreichen Maite Kelly. 7 Leben für dich in der ARD-Schlagerparty.

Das hat sich die Silvia gewünscht und grüßt damit Michaela, Conny und Nadine. Kerstin Ott, nachts sind alle Katzen grau in der ARD-Schlagerparty.

Die Flippers und Saint-Tropez in der ARD-Schlagerparty. Walter Reck hat mir eine Nachricht geschrieben über WhatsApp an die 069 155 4x die 4. Und Walter Reck kommt aus Bad Kreuznach an der Nahe und freut sich jetzt ganz besonders über Patrick Lindner. Gefühl ist eine Achterbahn. Liebe Grüße.

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1: Hallo lieber Martin, hallo liebes Schlagerparty-Team. Ich bin Dirk Eckhardt aus Eringshausen und würde mich sehr herzlich über etwas Volksmusik freuen, und zwar von der Band Brennholz. Ich denke mal, der Titel Felicità passt wunderbar in die Schlagerparty. Ich grüße alle Schlagerfans. Tschüss.

0: Es bleibt jedes Mal ergreifend. Sierra Madre, die Schürzenjäger in der ARD-Schlagerparty. Wenn Sie mal mit Ihrem Wunsch in einer unserer Ausgaben dabei sein wollen, wir freuen uns auf Ihre Mails unter schlagerparty@ard.de. Mein Name, Martin Wölke. Ich sag Danke mit Udo Jürgens.
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1: Um 20 Uhr mit Heiko Schneider. Nach den Ausschreitungen beim DFB-Pokalspiel zwischen Mannheim und Kaiserslautern gestern werden harte Konsequenzen gefordert. Dutzende Menschen waren verletzt durch Pyrotechnik und Auseinandersetzungen mit der Polizei. Aus der Nachrichtenredaktion Katja Neumeister.
2: Hessens Innenminister Poseck kritisiert vor allem, dass bei der Randale auch Polizeibeamte verletzt worden sind. Die Gewerkschaft der Polizei sagt, das Spiel hätte abgebrochen werden müssen. Bezirksvorstand Roskopf fordert in der Rheinischen Post, nicht nur die Täter zu bestrafen, sondern auch die Fußballvereine. Man müsse beide Mannschaften aus dem DFB-Pokal rauswerfen.
1: Bundeskanzler Merz hat im Waldbrandgebiet in der Eifel den Einsatzkräften gedankt. In Hürtgenwald sagte er, ohne die gute Zusammenarbeit aller Beteiligten wäre das nicht so glimpflich ausgegangen. Merz kündigte an, dass das Bundeskabinett über Verbesserungen im Kampf gegen Großschadenereignisse beraten wird. Macron will Ukraine weitere Abfangraketen liefern. Damit reagiert Frankreichs Präsident auf die neuen schweren russischen Luftangriffe. Allein bei einem Drohnenangriff auf ein Einkaufszentrum soll es mindestens 16 Tote gegeben haben. Deutschlands Außenminister Wadefuhl ist in Kiew und versprach der Ukraine ebenfalls Unterstützung. Der Antisemitismusbeauftragte der Bundesregierung Klein warnt vor einem Erfolg der AfD bei den anstehenden Wahlen in Sachsen-Anhalt, Berlin und Mecklenburg-Vorpommern. Klein sagte dem Kölner Stadtanzeiger, falls die AfD an die Macht käme, würden Juden ihr Leben in Deutschland grundsätzlich überdenken. Bahnstrecken sollten künftig bei Sanierungen wieder befahrbar bleiben. Das fordert der Betriebsratschef der Bahntochter DB Regio, Damde. Er sagte dem Tagesspiegel, bei Sanierungen wie zwischen Frankfurt und Mannheim 2024 würden ganze Abschnitte monatelang gesperrt und auch intakte Bauteile ausgetauscht. Das koste betroffene Firmen und Kommunen zu viel. Im DFB-Pokal haben sich bei den Spielen heute die meisten Favoriten durchgesetzt. Am Abend kamen Leipzig und Kiel eine Runde weiter. Vorher zitterte sich Zweitligist 1. FC Nürnberg bei Viktoria Köln in die zweite Runde nach einem 5:4 im Elfmeterschießen. Ebenfalls im Elfmeterschießen kam Zweitligist Hertha BSC weiter. Die nächste Runde erreichten auch die Bundesligisten Leverkusen, Augsburg, Bremen, Hoffenheim und Elversberg sowie Hannover aus der zweiten Liga. In der Verlängerung ist aktuell die Partie Groß-Asbach gegen Bielefeld. Und das waren die Nachrichten. Das Wetter. Die Schauer vom Abend lassen in der Nacht nach. Dann wird es vielerorts sternenklar und es kühlt ab auf 15 bis 6 Grad. Morgen scheint erst die Sonne, später ziehen immer wieder Wolken auf. Die Höchstwerte 16 Grad im Erzgebirge bis 26 Grad im Breisgau. Die weiteren Aussichten am Montag meist sonnig bis 29 Grad, am Dienstag bis 27, die Zeit 20.03 Uhr.
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1: Vorsicht bitte auf der A661 Egelsbach Richtung Oberursel. Zwischen Bad Homburger Kreuz und Bad Homburg steht ein defekter PKW auf dem rechten Fahrstreifen. Dann die A1 Bremen Richtung Hamburg. Die ist zwischen Stuckenborstel und Bockel nach einem Unfall gesperrt. A1 Bremen Richtung Osnabrück. Zwischen Uphusen, Bremen, Mahndorf und Bremen Asten 8 Kilometer Stau. A14 Halle Richtung Magdeburg. Die Abfahrt Magdeburg-Sudenburg ist nach einem Unfall gesperrt. Die A29 Oldenburg Richtung Wilhelmshaven ist zwischen Oldenburghafen und Oldenburg-Ohmstede nach einem Unfall gesperrt. Und die A38 Göttingen Richtung Halle. Die ist zwischen Bad Lauchstädt und Leuna wegen einer Baustelle bis Sonntag 15 Uhr gesperrt. Allen unterwegs eine gute Fahrt.
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Hallo, hier ist die Brigitte aus Offenbach. Ich hätte mir gern den Titel gewünscht von Andrea Berg. Auf den Kilimandscharo liegt im Sommer noch Schnee und schönes Wochenende.

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1: Um 21 Uhr mit Heiko Schneider. Nach der Randale beim DFB-Pokal-Derby zwischen Mannheim und Kaiserslautern werden harte Konsequenzen gefordert. Hessens Innenminister Poseck sagt, es könne nicht sein, dass bei Ausschreitungen immer wieder Polizisten verletzt würden. Die Gewerkschaft der Polizei fordert, auch die Vereine zu bestrafen. Man müsse beide Mannschaften aus dem DFB-Pokal rauswerfen. Bei dem Spiel hatten Randalierer Pyrotechnik auf Fans geschossen und den Platz gestürmt. 35 Beamte und 85 Fans mussten medizinisch versorgt werden. Bundeskanzler Merz hat das Waldbrandgebiet in der Eifel in Nordrhein-Westfalen besucht. Er dankte dort den Einsatzkräften. Merz' Ansprache wurde von einem Pfeifkonzert begleitet. ARD-Reporter Thomas Wenkert.
2: Er lasse sich von denen, die rumschreien, nicht beeindrucken, sagte Merz, sondern er sei gekommen, um denen zu danken, die beim Löschen dieses Brandes geholfen haben. Ohne die Freiwillige Feuerwehr, das THW und auch die vielen Freiwilligen wäre dieses Feuer im Hürtgenwald nicht so glimpflich zu Ende gegangen, sagte Merz vor zahlreichen Vertretern von Hilfsorganisationen. Man werde alles tun, um den Klimawandel zurückzudrängen, aber dieser Waldbrand ist die Folge des Klimawandels, so der Bundeskanzler.
1: Nach den geplatzten Zollverhandlungen mit den USA hat Kanada Gegenzölle angekündigt. Wie Premierminister Carney mitteilte, sollen sie ab 8. September in Kraft treten und unter anderem für Stahl, Milchprodukte, landwirtschaftliche Ausrüstung und Elektrogeräte gelten. Die USA hatten vorher Zölle von 50% auf bestimmte kanadische Produkte verhängt. Gespräche über ein Handelsabkommen brachten keine Einigung. Bahnstrecken sollten künftig bei Sanierungen wieder befahrbar bleiben. Das fordert der Betriebsratschef der Bahntochter DB Regio, Damde. Im Tagesspiegel kritisierte er die seit einigen Jahren praktizierten Korridorsanierungen, wie die der Riedbahn von Frankfurt nach Mannheim. Ganze Abschnitte würden monatelang gesperrt und alle Bauteile ausgetauscht, auch die intakten. Das koste betroffene Firmen und Kommunen zu viel. Bahnchefin Palle hat bereits angekündigt, das Konzept zu überprüfen. Im DFB-Pokal haben sich bei den Spielen heute fast alle Favoriten durchgesetzt. Am Abend kamen Leipzig und Kiel eine Runde weiter. Bielefeld ist im Elfmeterschießen gegen Groß-Asbach mit 0:3 rausgeflogen. Vorher zitterte sich Zweitligist 1. FC Nürnberg bei Viktoria Köln in die zweite Runde nach einem 5:4 im Elfmeterschießen. Ebenfalls im Elfmeterschießen kam Zweitligist Hertha BSC weiter. Die nächste Runde erreichten auch die Bundesligisten Leverkusen, Augsburg, Bremen, Hoffenheim und Elversberg sowie Hannover aus der zweiten Liga. Das waren die Nachrichten. Das Wetter: Die Schauer vom Abend lassen in der Nacht nach und es kühlt ab auf 15 bis 6 Grad. Morgen scheint erst die Sonne, später ziehen Wolken auf, die Höchstwerte 16 bis 26 Grad. Die Zeit 21.03 Uhr.
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1: Vorsicht bitte auf der A3 Frankfurt-Köln. Zwischen Bad Camberg und Limburg Süd sind Personen auf der Fahrbahn. A3 Frankfurt Richtung Würzburg, zwischen Obertshausen und Hanau 3 Kilometer Stau wegen einer Baustelle. Dort ist nur der linke Fahrstreifen frei. A14 Halle Richtung Magdeburg. Die Abfahrt Magdeburg-Sudenburg ist nach einem Unfall gesperrt. Und die A38 Göttingen Richtung Halle. Die ist zwischen Bad Lauchstädt und Leuna wegen einer Baustelle bis Sonntag 15 Uhr gesperrt. Allen unterwegs eine gute Fahrt.
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Ja, hallo, hier ist Schneider Monika aus dem Bayerischen Wald. Und ich wünsche mir das neue Lied von den Coleros, Goldener Sand. Und grüße alle, die mich kennen. Vielen Dank, das ist eine tolle Sendung. Servus und verdeich.

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Ja, hallo, hier ist die Susanne aus Braunschweig. Ich wünsche mir von ABBA When I Kiss the Teacher. Und ich grüße alle meine Freunde, die mich kennen und ganz besonders meinen Mann Jörg.

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1: Um 22 Uhr mit Heiko Schneider. Der Zollstreit zwischen den USA und Kanada spitzt sich weiter zu. In der Nacht hatten die USA Zölle von 50% auf kanadische Güter in Kraft gesetzt. Vorher waren gemeinsame Verhandlungen gescheitert. Kanadas Premierminister Carney spricht inzwischen von Krieg. Kanada sei durch die USA angegriffen worden. Im September würden Gegenmaßnahmen greifen. Das betreffe zum Beispiel Stahl, Milchprodukte oder Elektrogeräte. Nach den Ausschreitungen beim DFB-Pokalspiel zwischen Mannheim und Kaiserslautern gestern werden harte Konsequenzen gefordert. Randalierende Fußballfans hatten sich mit Pyrotechnik beschossen und den Platz gestürmt. 35 Polizisten und 85 Fans mussten medizinisch versorgt werden. Aus der Nachrichtenredaktion Katja Neumeister.
2: Hessens Innenminister Poseck kritisiert vor allem, dass bei der Randale auch Polizeibeamte verletzt worden sind. Die Gewerkschaft der Polizei sagt, das Spiel hätte abgebrochen werden müssen. Bezirksvorstand Roskopp fordert in der Rheinischen Post, nicht nur die Täter zu bestrafen, sondern auch die Fußballvereine. Man müsse beide Mannschaften aus dem DFB-Pokal rauswerfen. Außerdem sollten die Vereine den Polizeieinsatz bezahlen.
1: Trotz des islamistischen Anschlags beim Christopher Street Day in Berlin sind heute Tausende zu neuen Veranstaltungen gekommen. Allein in Bremen haben die Veranstalter rund 33.000 Menschen gezählt. In Magdeburg sind nach Angaben der Veranstalter gut 3.000 Menschen dabei gewesen. Dort sollte mit dem Motto Wähl Liebe 2 Wochen vor der Landtagswahl in Sachsen-Anhalt ein Zeichen für Demokratie, Vielfalt und eine offene Gesellschaft gesetzt werden. Der Antisemitismusbeauftragte der Bundesregierung Klein warnt vor einem Erfolg der AfD bei den anstehenden Wahlen in Sachsen-Anhalt, Berlin und Mecklenburg-Vorpommern. Klein sagte dem Kölner Stadtanzeiger, falls die AfD an die Macht käme, würden Juden ihr Leben in Deutschland grundsätzlich überdenken. Viele jüdische Familien hätten bereits über Auswanderung nachgedacht, es bisher aber nicht wahrgemacht. Auch mehrere jüdische Gemeinden warnten vor einem Wahlsieg der AfD. Im DFB-Pokal hat es heute kaum Überraschungen gegeben. Eine Runde weiter sind Leipzig, Kiel, Leverkusen, Augsburg, Bremen, Hoffenheim, Elversberg und Hannover. 3 Vereine setzten sich erst im Elfmeterschießen durch. Drittligist Groß-Asbach kickte Zweitligist Bielefeld raus. Nürnberg besiegte Viktoria Köln und Hertha BSC schoss Saarbrücken aus dem Pokal. Das waren die Nachrichten. Das Wetter. Die Schauer vom Abend lassen in der Nacht nach, dann wird es vielerorts sternenklar und es kühlt ab auf 15 bis 6 Grad. Morgen scheint erst die Sonne, später ziehen immer wieder Wolken auf. Vor allem im Norden kann es dann auch schauern, an der Ostsee auch gewittern. Die Höchstwerte 16 Grad im Erzgebirge bis 26 Grad im Breisgau. Die Zeit 22.03 Uhr.
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1: Nur eine Meldung von den Straßen, und zwar von der A3, Frankfurt Richtung Würzburg. Zwischen Obertshausen und Hanau 3 Kilometer Stau wegen einer Baustelle. Dort ist nur der linke Fahrstreifen frei. Allen unterwegs eine gute Fahrt.
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Ja, mein Name ist Wolfgang. 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

Mein Name ist Renate Heulensen aus Buchholz in der Nordheide. Ich wünsche mir von Helene Fischer das Lied Heute Nacht. Und schönen Abend an alle Hörerinnen und Hörer.

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1: Um 23 Uhr mit Heiko Schneider. Italien wird keine weiteren Migranten aus Deutschland zurücknehmen. Das hat Vize-Regierungschef Salvini angekündigt. Daran ändere auch der neue Asyl- und Migrationspakt nichts. Aus der Nachrichtenredaktion Andreas Gerlach.
2: Salvini sagte bei einem Parteitreffen, deutsche NGO-Schiffe im Mittelmeer würden tausende illegale Einwanderer nach Italien und Europa an Land bringen. Solange das passiere, habe Deutschland kein Recht, auch nur einen einzigen illegalen Einwanderer zurückzuschicken. Seit 2023 hat Italien rund 80.000 Rücknahmeersuchen zurückgewiesen. Als Grund wird eine Überlastung des nationalen Aufnahmesystems genannt. Demnächst soll es ein Gespräch zwischen den Innenministern Piantedosi und Dobrindt geben.
1: Der Zollstreit zwischen den USA und Kanada spitzt sich weiter zu. In der Nacht hatten die USA Zölle von 50% auf kanadische Güter in Kraft gesetzt. Vorher waren gemeinsame Verhandlungen gescheitert. Kanadas Premierminister Carney spricht inzwischen von Krieg. Kanada sei durch die USA angegriffen worden. Im September würden Gegenmaßnahmen greifen. Trotz des islamistischen Anschlags beim Christopher Street Day in Berlin sind heute Tausende zu neuen Veranstaltungen gekommen. In Bremen wurden rund 33.000 Teilnehmer gezählt, in Magdeburg gut 3.000. Zwei Wochen vor der Landtagswahl in Sachsen-Anhalt war das Motto »Wähl Liebe«. In Hofbieber bei Fulda ist am späten Nachmittag ein Radfahrer schwer verletzt worden. Laut Polizei wollte eine 69 Jahre alte Autofahrerin vom Parkplatz eines Supermarkts links abbiegen und stieß mit einem 89-jährigen Pedelec-Fahrer zusammen. Er kam ins Krankenhaus. Im DFB-Pokal hat es heute kaum Überraschungen gegeben. Eine Runde weiter sind Leipzig, Kiel, Leverkusen, Augsburg, Bremen, Hoffenheim, Elversberg und Hannover. Drei Vereine setzten sich erst im Elfmeterschießen durch. Drittligist Groß-Asbach kickte Zweitligist Bielefeld raus, Nürnberg besiegte Viktoria Köln und Hertha BSC schoss Saarbrücken aus dem Pokal. Eine Woche vor Start der Fußball-Bundesliga hat Bayern München den Supercup gewonnen. Bei Vizemeister Dortmund stand es am Ende 2:1. ARD-Sportreporter Armin Lehmann.
3: Eine Halbzeit lang dominierten die Bayern, führten mit 2:0. Brown und Elisse mit den Toren. Zweitdurchgang gestaltete Schwarz-Gelb das Ganze dann schon offener. Fabio Silva eine Viertelstunde vor Schluss. Er erzielt das 1:2. Benzemaini sieht nach hartem Foul noch rot. Und die Bayern gewinnen mit 2:1.
1: Das waren die Nachrichten. Das Wetter. Die Schauer vom Abend lassen in der Nacht nach und es kühlt ab auf 15 bis 6 Grad. Morgen scheint erst die Sonne, später ziehen immer wieder Wolken auf. Die Höchstwerte 16 Grad im Erzgebirge bis 26 Grad im Breisgau. Die weiteren Aussichten. Am Montag meist sonnig bis 29, am Dienstag einzelne Schauer bis 27 Grad. Die Zeit 23 Uhr und 3.
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1: Einiges los auf den Straßen. Los geht's. Vorsicht bitte auf der A7 Flensburg Richtung Hamburg. Zwischen Flensburg-Harrislee und Flensburg liegen Spanngurte. Vorsicht bitte auch auf der A33 Bielefeld Richtung Osnabrück. Zwischen Haderberg und Kreuz Osnabrück Süd steht ein defektes Fahrzeug. Vorsicht auch auf der A44 Kassel Richtung Dortmund. Zwischen Kassel-Bad Wilhelmshöhe und Zierenberg, dort liegt ein Sack. Vorsicht außerdem auf der A72 Leipzig Richtung Chemnitz. Zwischen Penich und Niederfrohna liegen Fahrzeugteile. Vorsicht bitte auch auf der B13 Aachen-Kirch-Holzkirchen. Zwischen Bad Tölz und Sachsenkamm sind Personen auf der Fahrbahn. Vorsicht bitte auf der A3 Frankfurt Richtung Köln. Zwischen Limburg Süd und Limburg Nord sind Personen auf der Fahrbahn. Vorsicht bitte auf der A6 Pilsen Richtung Nürnberg. Zwischen Kreuz Altdorf und Kreuz Nürnberg Ost, auch dort sind Personen auf der Fahrbahn. Und Vorsicht bitte auf der A9 Nürnberg Richtung Halle-Leipzig zwischen Gefres und Münchberg Süd. Dort steht ein defekter LKW. Allen unterwegs eine gute Fahrt.
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Grüß Gott, mein Name ist Heidemarie. Ich rufe aus Niederbayern Landshut an und wünsche mir das Lied von Fantasy, Jeder Tag mit dir. Ich möchte alle grüßen, die mich kennen. Vielen Dank.

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1: Um 0 Uhr mit Milat Kupay. 2 Tage nachdem Einsatzkräfte den Waldbrand an der deutsch-belgischen Grenze gelöscht haben, hat Bundeskanzler Merz das Gebiet besucht. In der Eifelgemeinde Hürtgenwald dankte er den verschiedenen Helfern, etwa von Feuerwehr, THW und Bundeswehr, für ihren Einsatz. Zugleich bezeichnete Merz den Brand als Folge des Klimawandels.
2: Ich will allen Leugnern des Klimawandels sagen, schauen Sie sich das genau an, was hier passiert ist. Das ist der Klimawandel. Wir werden alles tun, um den Klimawandel zurückzudrängen, aber wir müssen auch mit dem Klimawandel leben. Aber es ist vor allem dankenswerterweise noch möglich, diesem Phänomen gemeinsam zu begegnen, weil wir diese großartigen Organisationen in Deutschland haben.
1: Bundeskanzler Merz. Anwohner kritisierten, dass sein Besuch viel zu spät gekommen sei. Bundesaußenminister Wadephul hat der Ukraine weitere Unterstützung zugesagt. Bei einem Besuch in Kiew kam er unter anderem mit Präsident Selenskyj zusammen. Überschattet wurde das Treffen von einem Luftalarm. Wadephul sagte anschließend, man sei auch in Kiew in einem Kriegsgebiet. Zuvor hatte er der Ukraine zusätzliche Finanzhilfe über 50 Millionen Euro zugesichert. Vor der tunesischen Küste ist ein Boot mit mindestens 15 Migranten an Bord gekentert. Eine Person konnte lebend gerettet werden, nachdem sie offenbar stundenlang im Wasser trieb. Die übrigen werden noch vermisst. Sie werden von der tunesischen Küstenwache mit Schiffen und Flugzeugen gesucht. Bei 4 geborgenen Leichen ist unklar, ob es sich um Insassen des Bootes handelt. Tunesien galt lange Zeit als ein Hauptausgangspunkt für die illegale Einwanderung nach Europa über das Mittelmeer. Nach verschärften Kontrollen der tunesischen Behörden ist die Zahl der Überfahrten deutlich zurückgegangen. Der FC Bayern München hat den Franz Beckenbauer Supercup gewonnen und Borussia Dortmund im heimischen Signal Iduna Park mit 2:1 geschlagen. Aus der Sportredaktion Armin Lehmann.
3: Eine Halbzeit lang dominierten die Bayern, führten mit 2:0, Brown und Delisse mit den Toren. Da war sogar mehr drin für den Rekordmeister. Im zweiten Durchgang gestaltete Schwarz-Gelb das Ganze dann schon offener, hatte selber ein paar gute Möglichkeiten und Fabio Silva eine Viertelstunde vor Schluss gibt noch einmal Hoffnung zurück in das weite Rund des Dortmunder Stadions. Er erzielt das 1:2. Maxi Bayer hat in der Nachspielzeit die Riesenausgleichschance. Benze Baini sieht nach hartem Foul noch rot und die Bayern gewinnen mit 2:1.
1: Das waren die Nachrichten. Das Wetter in Deutschland. Örtlich Schauer, teils gewittrig, Tiefstwerte 15 bis 6 Grad. Tagsüber heiter bis wolkig, im Norden etwas Regen, im Nordosten später Gewitter. Maximal 18 bis 25 Grad, die höheren Werte am Oberrhein. Und am Montag 19 bis 28 Grad. Und die Zeit, es ist 0:03 Uhr.
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1: Um 1 Uhr mit Milat Kupay. Zwei Tage nachdem Einsatzkräfte den Waldbrand an der deutsch-belgischen Grenze gelöscht haben, hat Bundeskanzler Merz das Gebiet besucht. In der Eifelgemeinde Hürtgenwald dankte er den verschiedenen Helfern, etwa von Feuerwehr, THW und Bundeswehr, für ihren Einsatz. Zugleich bezeichnete Merz den Brand als Folge des Klimawandels.
2: Ich will allen Leugnern des Klimawandels sagen, schauen Sie sich das genau an, was hier passiert ist. Das ist der Klimawandel. Wir werden alles tun, um den Klimawandel zurückzudrängen, aber wir müssen auch mit dem Klimawandel leben. Aber es ist vor allem dankenswerterweise noch möglich, diesem Phänomen gemeinsam zu begegnen, weil wir diese großartigen Organisationen in Deutschland haben.
1: Bundeskanzler Merz. Anwohner kritisierten, dass sein Besuch viel zu spät gekommen sei. Bundesaußenminister Wadephul hat der Ukraine weitere Unterstützung zugesagt. Bei einem Besuch in Kiew kam er unter anderem mit Präsident Zelensky zusammen. Überschattet wurde das Treffen von einem Luftalarm. Wadephul sagte anschließend, man sei auch in Kiew in einem Kriegsgebiet. Zuvor hatte er der Ukraine zusätzliche Finanzhilfe über 50 Millionen Euro zugesichert. Bewaffnete haben im Westen Nigerias zahlreiche Menschen aus einer Reihe von Dörfern entführt. Bei der Attacke gingen hunderte Angreifer gezielt gegen Gläubige in Moscheen vor. Die Polizei bestätigte die Entführung dutzender Menschen. Von der Regierung oder der Armee gibt es bislang keine Stellungnahmen. In Nigeria sind seit langem bewaffnete Banden aktiv, darunter auch Islamisten, die immer wieder Zivilisten töten oder entführen. In der ersten Runde des DFB-Pokals sind die Bundesligamannschaften ihrer Favoritenrolle gerecht geworden. Unter anderem setzte sich Leipzig in Trier mit 6:0 durch. Bremen gewann 2:0 gegen den Lüneburger SK. Aus der Sportredaktion Moritz Kassalet.
3: Eine Überraschung gab es am Abend dann doch. Drittligist Sonnenhof Groß-Asbach hat Zweitligist Arminia Bielefeld im Elfmeterschießen besiegt. Die Bundesligisten waren souverän. Leipzig am Abend, vorher unter anderem schon Leverkusen und Bremen. Und ansonsten gibt's die kleinen Geschichten. Die vom Bremer Fünftligisten SV Hemelingen zum Beispiel. Die hat im Weserstadion gegen Zweitligist Hannover 96 mit 1:9 verloren, sich aber tierisch über den Ehrentreffer gefreut. Torschütze Ledion Fikay sagte, ich bin im Traum und kann noch gar nicht aufhören zu lächeln.
1: Außerdem hat der FC Bayern den Supercup gegen Borussia Dortmund mit 2:1 gewonnen. Das waren die Nachrichten. Das Wetter in Deutschland. Örtlich Schauer, teils gewittrig, Tiefstwerte 15 bis 6 Grad. Tagsüber heiter bis wolkig, im Norden etwas Regen, im Nordosten später Gewitter, maximal 18 bis 25 Grad. Die höheren Werte am Oberrhein und am Montag bis 28 Grad. Es ist 1:03 Uhr.
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1: Um 2 Uhr mit Milad Kupay. 2 Tage nachdem Einsatzkräfte den Waldbrand an der deutsch-belgischen Grenze gelöscht haben, hat Bundeskanzler Merz das Gebiet besucht. In der Eifelgemeinde Hürtgenwald dankte er den verschiedenen Helfern, etwa von Feuerwehr, THW und Bundeswehr, für ihren Einsatz. Zugleich bezeichnete Merz den Brand als Folge des Klimawandels.
2: Ich will allen Leugnern des Klimawandels sagen, schauen Sie sich das genau an, was hier passiert.